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1: Im Studio Philipp Nützig. Die ersten Bundesländer ziehen Konsequenzen aus dem Niedrigwasser in den Flüssen. NRW, Rheinland-Pfalz, Niedersachsen und das Saarland lockern das Lkw-Fahrverbot für Sonn- und Feiertage. Mehr von Tom Husse.
2: Die Regelung tritt schon jetzt am Wochenende in Kraft und soll bis spätestens Ende September laufen, heißt es aus den jeweiligen Verkehrsministerien. Mit der Maßnahme sollen Unternehmen unterstützt werden, die bei ihren Transporten wegen der niedrigen Pegel vom Wasser auf die Straße oder Schiene ausweichen müssen. Ausnahmen vom Sonn- und Feiertagsfahrverbot hatte auch Bundesverkehrsminister Bilger nach der Niedrigwasserkonferenz mit Experten ins Spiel gebracht.
1: Es hat offenbar schon wieder einen Vorfall mit Drohnen in Deutschland gegeben. Wie unter anderem die Süddeutsche Zeitung berichtet, sind 2 Drohnen über einem Bundeswehrstandort in NRW gekreist. Unterdessen laufen die Ermittlungen zum Drohnenvorfall am Leipziger Flughafen auf Hochtouren und es wird weiter über eine bessere Drohnenabwehr diskutiert. Der Chef der Münchner Sicherheitskonferenz, Wolfgang Ischinger, sagt bei Phoenix:
3: Es gibt die Möglichkeit, solche Drohnen zu bekämpfen. Es muss eben geklärt sein, wer darf das, wer kann das und wer koordiniert das. Das darf jetzt nicht nochmal eine einjährige oder zweijährige Debatte zwischen Ländern und Bund auslösen, sondern hier muss endlich mal klar Schiff gemacht werden.
1: Zwischen Spanien und Italien ist ein Streit um Grenzkontrollen entbrannt. Als Reaktion auf italienische Kontrollen für Flüge und Schiffe aus Spanien hat Madrid nun selbst welche eingeführt. Italien wollte sich mit den Kontrollen vor einer Migrationswelle aus Ceuta schützen. Spanien hält das für unfair und den Interessen der EU zuwider. Kein Migrant, der vergangene Woche irregulär nach Ceuta gelangt war, habe Zutritt zum Schengen-Raum erhalten. Die Weltgesundheitsorganisation drängt wegen der Ebola-Epidemie in der Demokratischen Republik Kongo auf Impfstofftests. Ein gegen eine andere Ebola-Variante zugelassenes Mittel könnte auch jetzt helfen, heißt es von der WHO. Darauf würden erste Ergebnisse hindeuten. Tausende Menschen haben sich bereits infiziert. Es bleibt beim Baustopp für den umstrittenen Ballsaal am Weißen Haus in Washington. Ein Berufungsgericht bestätigte die richterliche Anordnung aus dem März. Der Kongress hätte dem Bau zustimmen müssen, heißt es. Für das pompöse Prestigeprojekt von US-Präsident Trump wurde der historische Ostflügel des Weißen Hauses abgerissen.
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1: Im Studio Philipp Nützig. Die ersten Bundesländer lockern wegen des Niedrigwassers das Sonntagsfahrverbot für Lastwagen. In NRW, Rheinland-Pfalz, Niedersachsen und dem Saarland wird es ab sofort außer Kraft gesetzt. Ausnahmen vom Sonn- und Feiertagsverbot hatte auch Bundesverkehrsminister Bilger nach der Niedrigwasserkonferenz mit Experten ins Spiel gebracht. So sollen Unternehmen unterstützt werden, die bei ihren Transporten wegen der niedrigen Pegel vom Wasser auf die Straße ausweichen müssen. Es hat offenbar schon wieder einen Vorfall mit Drohnen in Deutschland gegeben. Wie unter anderem die Süddeutsche Zeitung berichtet, sind 2 Drohnen über einem Bundeswehrstandort in NRW gekreist. Unterdessen laufen die Ermittlungen zum Drohnenvorfall am Leipziger Flughafen auf Hochtouren und es wird weiter über eine bessere Drohnenabwehr diskutiert. Der Chef der Münchner Sicherheitskonferenz, Wolfgang Ischinger, sagt bei Phoenix:
2: Es gibt die Möglichkeit, solche Drohnen zu bekämpfen. Es muss eben geklärt sein, wer darf das, wer kann das und wer koordiniert das. Das darf jetzt nicht nochmal eine einjährige oder zweijährige Debatte zwischen Ländern und Bund auslösen, sondern hier muss endlich mal klar Schiff gemacht werden.
1: Zwischen Spanien und Italien ist ein Streit um Grenzkontrollen entbrannt. Als Reaktion auf italienische Kontrollen für Flüge und Schiffe aus Spanien hat Madrid nun selbst welche eingeführt. Italien wollte sich mit den Kontrollen vor einer Migrationswelle aus Ceuta schützen. Spanien hält das für unfair. Die sogenannten Heimatkennzeichen sind in Deutschland sehr beliebt. Das zeigt jetzt eine Studie der Hochschule Heilbronn. Seit 2012 wurden mehr als 300 alte Kennzeichen für kleinere Kreise und Städte reaktiviert und über 7 Millionen Fahrzeuge und Anhänger damit zugelassen. Am beliebtesten ist MO für Moers. Erst vor 2 Jahren gab es das große Comeback. Jetzt müssen Punica-Fans wieder stark sein. Das Kultgetränk verschwindet endgültig. Wie die Lebensmittelzeitung berichtet, wird der Vertrieb komplett eingestellt. In Supermärkten werden jetzt nur noch Restbestände verkauft.
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1: Im Studio Philipp Nützig. Die ersten Bundesländer ziehen Konsequenzen aus dem Niedrigwasser in den Flüssen. NRW, Rheinland-Pfalz, Niedersachsen und das Saarland lockern das Lkw-Fahrverbot für Sonn- und Feiertage. Mehr von Tom Husse.
2: Die Regelung tritt schon jetzt am Wochenende in Kraft und soll bis spätestens Ende September laufen, heißt es aus den jeweiligen Verkehrsministerien. Mit der Maßnahme sollen Unternehmen unterstützt werden, die bei ihren Transporten wegen der niedrigen Pegel vom Wasser auf die Straße oder Schiene ausweichen müssen. Ausnahmen vom Sonn- und Feiertagsfahrverbot hatte auch Bundesverkehrsminister Bilger nach der Niedrigwasserkonferenz mit Experten ins Spiel gebracht.
1: Zwischen Spanien und Italien ist ein Streit um Grenzkontrollen entbrannt. Als Reaktion auf italienische Kontrollen für Flüge und Schiffe aus Spanien hat Madrid nun selbst welche eingeführt. Italien wollte sich mit den Kontrollen vor einer Migrationswelle aus Ceuta schützen. Spanien hält das für unfair und den Interessen der EU zuwider. Kein Migrant, der vergangene Woche irregulär nach Ceuta gelangt war, habe Zutritt zum Schengen-Raum erhalten. Es hat offenbar schon wieder einen Vorfall mit Drohnen in Deutschland gegeben. Wie unter anderem die Süddeutsche Zeitung berichtet, sind zwei Drohnen über einem Bundeswehrstandort in NRW gekreist. Auf dem Stützpunkt in Mechernich werden Patriot-Flugabwehrsysteme repariert. Zwischen Berlin und Paris fahren erstmal keine Direktzüge mehr. Die Verbindung ist wegen technischer Probleme erstmal aus dem Fahrplan genommen, heißt es von der Deutschen Bahn. Wie lange das so bleibt, steht noch nicht fest. Den Direktzug zwischen den beiden Hauptstädten gibt es seit Ende 2024. Es bleibt beim Baustopp für den umstrittenen Ballsaal am Weißen Haus in Washington. Ein Berufungsgericht bestätigte die richterliche Anordnung aus dem März. Der Kongress hätte dem Bau zustimmen müssen, heißt es. Für das pompöse Prestigeprojekt von US-Präsident Trump wurde der historische Ostflügel des Weißen Hauses abgerissen.
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1: Im Studio Philipp Nützig. Die ersten Bundesländer lockern wegen des Niedrigwassers das Sonntagsfahrverbot für Lastwagen. In NRW, Rheinland-Pfalz, Niedersachsen und dem Saarland wird es ab sofort außer Kraft gesetzt. Ausnahmen vom Sonn- und Feiertagsverbot hatte auch Bundesverkehrsminister Bilger nach der Niedrigwasserkonferenz mit Experten ins Spiel gebracht. So sollen Unternehmen unterstützt werden, die bei ihren Transporten wegen der niedrigen Pegel vom Wasser auf die Straße ausweichen müssen. Es hat offenbar schon wieder einen Vorfall mit Drohnen in Deutschland gegeben. Wie unter anderem die Süddeutsche Zeitung berichtet, sind zwei Drohnen über einem Bundeswehrstandort in NRW gekreist. Unterdessen laufen die Ermittlungen zum Drohnenvorfall am Leipziger Flughafen auf Hochtouren und es wird weiter über eine bessere Drohnenabwehr diskutiert. Der Chef der Münchner Sicherheitskonferenz, Wolfgang Ischinger, sagt bei Phoenix:
2: Es gibt die Möglichkeit, solche Drohnen zu bekämpfen. Es muss eben geklärt sein, wer darf das, wer kann das und wer koordiniert das. Das darf jetzt nicht nochmal eine einjährige oder zweijährige Debatte zwischen Ländern und Bund auslösen, sondern hier muss endlich mal klar Schiff gemacht werden.
1: Wer von Italien nach Spanien einreist, muss ab sofort durch eine Grenzkontrolle. Das hat die spanische Regierung angekündigt. Zuvor hatte Italien bereits Kontrollen wegen der Flüchtlingskrise in Ceuta eingeführt. Madrid findet das völlig überzogen. Beide Länder haben keine gemeinsame Landgrenze. Die Weltgesundheitsorganisation drängt wegen der Ebola-Epidemie in der Demokratischen Republik Kongo auf Impfstofftests. Ein gegen eine andere Ebola-Variante zugelassenes Mittel könnte auch jetzt helfen, heißt es von der WHO. Darauf würden erste Ergebnisse hindeuten. Tausende Menschen haben sich bereits infiziert. Die Krisensitzung nach dem Scheitern seiner WM-Investorenpläne hat für FIFA-Präsident Infantino nur teilweise den gewünschten Effekt gebracht. Der norwegische Verband fordert offiziell seinen Rücktritt. Auch die Spielergewerkschaft FIFPRO und weiter die UEFA stellen sich offen gegen ihn.
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1: Im Studio André Glatzel. Die ersten Bundesländer ziehen Konsequenzen aus dem Niedrigwasser in den Flüssen. NRW, Rheinland-Pfalz, Niedersachsen und das Saarland lockern das Lkw-Fahrverbot für Sonn- und Feiertage. Mehr von Tom Husse.
2: Die Regelung tritt schon jetzt am Wochenende in Kraft und soll bis spätestens Ende September laufen, heißt es aus den jeweiligen Verkehrsministerien. Mit der Maßnahme sollen Unternehmen unterstützt werden, die bei ihren Transporten wegen der niedrigen Pegel vom Wasser auf die Straße oder Schiene ausweichen müssen. Ausnahmen vom Sonn- und Feiertagsfahrverbot hatte auch Bundesverkehrsminister Bilger nach der Niedrigwasserkonferenz mit Experten ins Spiel gebracht.
1: Die Debatte über eine bessere Drohnenabwehr in Deutschland reißt nicht ab. In NRW gab es jetzt offenbar einen weiteren Vorfall mit den Fluggeräten. Zwei Drohnen sind in der Nacht zu Freitag über einem Bundeswehrstandort aufgetaucht. Das berichtet unter anderem die Süddeutsche Zeitung. Auf dem Stützpunkt in Mechernich werden Patriot-Flugabwehrsysteme repariert. Unterdessen laufen die Ermittlungen nach dem Fund der Sprengstoffdrohne in Leipzig weiter auf Hochtouren. Nach der Abnehmspritze kommen voraussichtlich nächsten Monat die Abnehmpillen. Apotheken warnen da schon jetzt vor verharmlosenden Online-Angeboten. Die Pillen seien keine Lifestyle-Produkte, sondern hochwirksame Medikamente mit Nebenwirkungen, so die Bundesvereinigung Deutscher Apothekenverbände. Wer von Italien nach Spanien einreist, muss ab sofort durch eine Grenzkontrolle. Das hat die spanische Regierung angekündigt. Zuvor hatte Italien bereits Kontrollen wegen der Flüchtlingskrise in Ceuta eingeführt. Madrid findet das völlig überzogen. Beide Länder haben keine gemeinsame Landesgrenze. Es bleibt beim Baustopp für den umstrittenen Ballsaal am Weißen Haus in Washington. Ein Berufungsgericht hat die richterliche Anordnung aus dem März bestätigt. Der Kongress hätte dem Bau zustimmen müssen, heißt es. US-Präsident Trump will jetzt für sein pompöses Prestigeprojekt vor den obersten Gerichtshof ziehen. In der zweiten Fußball-Bundesliga rollt wieder der Ball. Hertha BSC konnte sich zur Saisoneröffnung gegen Bundesliga-Absteiger Bochum durchsetzen. Die Berliner gewannen mit 1:0 und beendeten damit eine kleine Negativserie. Seit 6 Jahren konnte die Hertha kein Auftaktspiel mehr gewinnen.
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3: Kurz nach 6 ist es wunderschön. Guten Morgen, Lena Bernauer hier. Es ist ja wirklich noch richtig früh für so einen Samstagmorgen, aber Sie sind ganz offensichtlich schon wach, haben schon das Inselradio eingeschaltet. Vielleicht räumen Sie gerade die Sitzpolster raus für die Terrassenmöbel, die Balkonmöbel, um gleich das erste Tässchen Kaffee heute Morgen auf der Insel im Freien zu trinken. Von uns gibt's dazu jetzt Musik von Kamrat. So

0: 6.08 Uhr. Wunderschönen guten Morgen.
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0: Unser Frühaufsteher-Bonus heute kommt von Billy Joel aus dem Jahr 1980. Und zwar kennen, glaube ich, viele von Ihnen den Song, der heißt Don't Ask Me Why. Billy Joel hat mal in einem Interview erzählt, dass er zu diesem Song inspiriert wurde von seiner Zeit in Madrid. Da hat er tatsächlich mal einige Zeit verbracht in Spanien, in der spanischen Hauptstadt, und hat sich damals auch ziemlich für spanische Filme interessiert, insbesondere aus den 40er Jahren. Und so ist er auf die Idee gekommen, diesen Song zu schreiben. Und ich finde ja tatsächlich, das hört man auch irgendwie. Also wenn Sie gleich mal ein bisschen auf den Rhythmus hören, das hat schon so gewisse spanische Einflüsse. Don't Ask Me Why von Billy Joel, unser Frühaufsteher-Bonus heute.

wunderschönen Start rein ins Wochenende. Hier ist das Inselradio um 6.17 Uhr. Noch ein bisschen die Ruhe genießen heute Morgen, bevor alle anderen später dann aufstehen. Es dauert auch noch ein bisschen, bis es hell wird. Sonnenaufgang ist heute in einer guten halben Stunde um 7:15 Uhr.

0: Käpselchen rein in die Kaffeemaschine, Wasser nachfüllen und dazu gibt's Musik von uns gleich hier beim Inselradio von Nico Santos. Why don't you stay? 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Hören Sie gleich bei uns noch vor 6:30 zum Start ins Wochenende.
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0: 6:28 Uhr.
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0: Heute Morgen schon gut Betrieb im Hafen von Palma. Erstmal legen natürlich so früh die Fähren an, die unter anderem vom spanischen Festland oder den Nachbarinseln ankommen. Und Kreuzfahrtschiffe kommen heute auch gleich mehrere nach Palma. Die AIDA Cosma schon ganz früh heute Morgen, die Marella Explorer auch ganz früh und die Silver Muse legt dann gegen 8 Uhr im Hafen von Palma an. Das ist ein Ultra-Luxus-Kreuzfahrtschiff. Und was ist die Definition von einem Ultra-Luxus-Kreuzfahrtschiff? Zum Beispiel, dass das Schiff ausschließlich über elegante Suiten verfügt mit Butler-Service. Alle drei Kreuzfahrtschiffe bleiben bis heute Abend im Hafen von Palma, bevor es weitergeht.
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0: So 40 tollen Start rein heute ins Wochenende. Hier ist das Inselradio, gleich mit Musik von Benson Boone, der übrigens nicht nur ein fantastischer Musiker ist, sondern der ist auch richtig sportlich. Wenn Sie mal eine Show von dem sehen, der macht zum Beispiel ganz oft einen Vorwärtssalto vom Klavier runter auf die Bühne. Also Benson Boone gibt auf jeden Fall immer alles on stage. Bei uns hören Sie ihn gleich mit Sorry, I'm Here for Someone Else noch vor 7.
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0: Schönen guten Morgen, es ist 6.48 Uhr.
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0: ist die 70.000. Denn allein an der Playa de Palma werden am kommenden Mittwoch, den 12. August, 70.000 zusätzliche Besucher erwartet. Das hat natürlich einen Grund. Am Mittwoch, den 12. August, ist ja die große Sonnenfinsternis hier auf Mallorca. Das ist eins der Großereignisse schlechthin. An der Playa de Palma unter anderem wird die Sonnenfinsternis zu sehen sein. Allerdings wichtig für Sie, für die Planung. Es wird an diesem Tag auch diverse Straßensperrungen geben. Teilweise schon Stunden vor der Sonnenfinsternis. Am besten schauen Sie mal auf inselradio.com rein. Da haben wir ganz, ganz viele Nachrichten rund um die Sonnenfinsternis am kommenden Mittwoch. Auch heute gibt's neue Updates. Das nächste Mal um 7:30 hier bei uns in den Lokalnachrichten.

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1: Rollläden hoch und erstmal Fenster aufreißen bei Ihnen in Deutschland. Jetzt sind noch die perfekten Temperaturen, um richtig durchzulüften, bevor es tagsüber wieder warm wird. 11 Grad sind es in Hamburg heute Morgen bei komplett klarem Himmel. 11 Grad messen wir auch in Düsseldorf, in Leipzig. Da ein paar kleinere Wölkchen. Und 14 Grad sind es inzwischen schon in Berlin. Hier ist es wolkenlos heute Morgen. Ebenso in Frankfurt und in Stuttgart bei jeweils 15 Grad. München 16 Grad, nur bei kleineren Wölkchen. Wie gesagt, tagsüber wird es dann heute wieder sehr warm und sommerlich in Deutschland. Ähnlich in der Schweiz. Da heute Morgen 15 Grad in Zürich und komplett klarer Himmel. In Österreich gibt es ein paar mehr Wolken, allerdings ist es trocken und auch wirklich schon recht warm mit 22 Grad heute Morgen in Wien. Wir schauen noch nach Dublin, da heute Morgen ziemlich bewölkt bei 13 Grad. Und auf dem spanischen Festland in Madrid 25 Grad jetzt in der Früh bei fast komplett klarem Himmel.
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1: Auf der Insel heute Morgen auch schon schwitzige Temperaturen. 26 Grad sind es in Calador an der Ostküste und in Palma 24 Grad. Das war also wieder eine ziemlich warme Nacht. Tropisch zum Teil, weil die Temperaturen eben nicht unter die 20-Grad-Marke gefallen sind. Tagsüber wird es dann heute auch wieder sommerlich heiß. Und zwar mit bis zu 13 Sonnenstunden, also auch wirklich kaum Wölkchen heute. Blauer Himmel und eine Top-Temperatur von 38 Grad heute. Am heißesten wird es in der Inselmitte. Ab Mittag gilt hier und auch im Inselnorden Hitzewarnstufe gelb. Dazu bleibt es voraussichtlich trocken. Die Regenwahrscheinlichkeit liegt bei gerade mal 10%, sagt der spanische Wetterdienst. Und wenn wir auch schon mal auf morgen schauen, auf Sonntag, da wird es auch wieder heiß mit bis zu 39 Grad Top-Temperatur. Und auch schon für morgen und sogar auch schon für Montag hat der spanische Wetterdienst Hitzewarnungen rausgegeben.
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2: Im Studio André Glatzel. Die ersten Bundesländer lockern wegen des Niedrigwassers das Sonntagsfahrverbot für Lastwagen. In NRW, Rheinland-Pfalz, Niedersachsen und dem Saarland wird es ab sofort außer Kraft gesetzt. Ausnahmen vom Sonn- und Feiertagsverbot hatte auch Bundesverkehrsminister Wilger nach der Niedrigwasserkonferenz mit Experten ins Spiel gebracht. So sollen Unternehmen unterstützt werden, die bei ihren Transporten wegen der niedrigen Pegel vom Wasser auf die Straße ausweichen müssen. Wer von Italien nach Spanien einreist, muss ab sofort durch eine Grenzkontrolle. Das hat die spanische Regierung angekündigt. Philipp Nützig, Grund ist ein Streit beider Länder.
3: Ja, Italien hatte zuvor bereits Kontrollen wegen der Flüchtlingskrise in Ceuta eingeführt. Madrid findet das völlig überzogen und hatte Rom daher ein Ultimatum gestellt, die Kontrollen wieder abzuschaffen. Das ist nicht passiert, also gelten die Kontrollen nun in beide Richtungen. Da es keine gemeinsame Landgrenze gibt, geht es nur um Flüge und Schiffe. Außerdem heißt es, von den rund 72.000 Menschen, die vergangene Woche illegal in die Exklave Ceuta gelangt sind, hätte keiner den Schengen-Raum betreten.
2: Die Debatte über eine bessere Drohnenabwehr in Deutschland reißt nicht ab. In NRW gab es jetzt offenbar einen weiteren Vorfall mit den Fluggeräten. Zwei Drohnen sind in der Nacht zu Freitag über einem Bundeswehrstandort aufgetaucht. Das berichtet unter anderem die Süddeutsche Zeitung. Über eine mögliche CDU-Beteiligung an einer AfD-Regierung in Sachsen-Anhalt entscheidet nicht der Landesverband. Das hat Unionsfraktionschef Frei klargestellt. In den Funke-Zeitungen sagte er, das Kooperationsverbot sei ein Grundsatzbeschluss. Anfang September wird in Sachsen-Anhalt ein neuer Landtag gewählt. Hertha BSC ist erstmals seit 2020 mit einem Auftaktsieg in die neue Fußballsaison gestartet. Der Zweitligist setzte sich am Abend gegen Bundesliga-Absteiger Bochum mit 1:0 durch. Heute trifft Bundesliga-Absteiger Heidenheim auf Aufsteiger Osnabrück und Ex-Bundesligist Wolfsburg muss gegen Kaiserslautern ran.
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1: Wunderschönen guten Morgen, Lena Bernauer hier. Es ist 7.02 Uhr, Samstag früh. Sie sind vielleicht schon wach hier auf der Insel, sitzen vielleicht gerade mit einem Tässchen Kaffee am Poolrand, die Beine hängen im Wasser und außer dem Inselradio im Hintergrund hören Sie nichts, weil es noch so schön ruhig ist heute Morgen. Das ist doch mal ein Start rein ins Wochenende. Von uns jetzt Musik dazu von Dua Lipa, Break My Heart.

683 500 100. Das ist unsere WhatsApp-Nummer direkt ins Inselradio-Studio in Palma. Und da hat sich gerade gemeldet, wo habe ich Sabine? Sabine schreibt: Guten Morgen, Inselradio. Wir hören euch gerade beim Packen. Heute Nachmittag geht's nach Hause. Bei uns in Trier startet die Schule wieder. Wir hatten zwei wunderschöne Wochen in Cala Major. Ach toll, zwei Wochen Cala Major. Wunderschön. Schule startet wieder, schreibt ja Sabine. Und tatsächlich am Montag zum Beispiel geht's wieder los. Im Saarland, Rheinland-Pfalz, Hessen, die ersten Bundesländer, die starten wieder in die Schule. Also wahrscheinlich nicht nur bei Sabine, sondern ich glaube bei einigen Familien jetzt auf der Insel an diesem Wochenende, ein Packwochenende. Es geht zurück nach dem Urlaub. Und dann sagen wir auf jeden Fall, genießen Sie noch die letzten Stunden auf der Insel. Vielleicht ist noch ein schönes Frühstück heute Morgen drin, bevor es dann zum Flughafen geht.

0: 7.15 Uhr, wunderschönen guten Morgen, das Inselradio hier am Samstag. Sometimes I wanna let go, start over from the get-go, get-go. Gleich mit Musik von Leonie, die ja schon vor 12 Jahren mal bei einer Castingshow im deutschen Fernsehen war, damals noch mit einer Band. Jahre später ist sie dann solo durchgestartet. Bei uns hören Sie sie gleich mit Somewhere in Between, noch vor 7:30.
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Uhr. Schönen guten Morgen. Hier ist das Inselradio am Samstag. Und sich jetzt um diese Uhrzeit aus dem Bett quälen, auch im Urlaub, einfach nur um einen der schönen Wochenmärkte hier auf der Insel zu besuchen. Das lohnt sich in jedem Fall. Allerdings, wichtige Info, normalerweise ist ja heute am Samstag Wochenmarkt in Sóller. Heute findet der Wochenmarkt in Sóller allerdings nicht wie geplant statt. Warum? Das gleich Thema in unseren Inselradio-Lokalnachrichten. Heute mit Katrin Wagener nach Bastille. 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
1: Es ist 7:30.
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1: Im Studio Katrin Wagener. Schönen guten Morgen. Palmas Rathaus hat für die Sonnenfinsternis am kommenden Mittwoch eine eigene Infonummer eingerichtet. Dort beantwortet die Lokalpolizei Fragen zu den Sicherheitsmaßnahmen. Die Nummer ist am 10. und 11. August jeweils vormittags und nachmittags erreichbar. Am Tag der Sonnenfinsternis durchgehend von 9 bis 21 Uhr. Sie finden sie auf inselradio.com. An der Playa de Palma werden rund 70.000 zusätzliche Besucher erwartet. Dort wird es am 12. August unter anderem Straßensperrungen geben. Dafür werden die Busverbindungen verstärkt. Große Demo gegen den Massentourismus heute im Bergdorf Sóller. Da findet der Wochenmarkt nicht wie geplant statt. Das Rathaus von Sóller hat angeordnet, dass zwischen 10 und 14 Uhr alle Marktstände, Terrassen und Verkaufsflächen entlang der Strecke abgebaut werden müssen. Geschäfte dürfen zwar öffnen, aber nur drinnen verkaufen. Außerdem müssen geparkte Autos entlang der Strecke weg. Der Protestzug startet um 10 Uhr an der Plaza de los Estiradores in Sóller und führt über die Einkaufsstraße Sayuna bis zur Plaza de la Constitución. An diesem Wochenende finden in Mallorcas Dörfern wieder zahlreiche Sommerfeste statt. In Alaró werden die Festes de San Roque gefeiert. Highlight ist jedes Jahr ein großer Feuerlauf. Der findet nächste Woche Sonntag statt. Aber schon heute wird es in Alaró laut. Ab 18.30 Uhr ziehen die Dämonis, also die Teufel, durch die Straßen. In Llucmajor wird an diesem Wochenende die heilige Candida gefeiert. Aus diesem Anlass ziehen dort heute ab 19 Uhr Riesenfiguren, Teufel und Dudelsackspieler durch die Straßen. Und auch in dem kleinen Ort St. Llorenç gibt es dieses Wochenende ein buntes Programm. Heute findet dort direkt am Bahnhof unter anderem die Fira Nocturna statt. Eine Übersicht mit den Festen an diesem Wochenende auf Mallorca finden Sie auch nochmal auf inselradio.com auf unserer Pinnwand.
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1: Ein sommerlich heißes Wochenende steht an auf der Insel. Heute mit einer Top-Temperatur von bis zu 38 Grad. Am heißesten wird es in der Inselmitte. Ab dem Mittag gilt hier und im Norden die Hitzewarnstufe gelb. Und es bleibt voraussichtlich trocken. Die Regenwahrscheinlichkeit nur 10%.
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3: Herausgegeben vom spanischen Wetterdienst AEMET für die Küsten Mallorcas. Rund um Mallorca weht meist schwacher Wind der Stärke 2 bis 3, im Süden am Nachmittag örtlich Stärke 4, im Nordwesten am Nachmittag auf Nordost drehend. Die See bleibt leicht bewegt. Und die Temperatur des Mittelmeers rund um Mallorca liegt aktuell im Schnitt bei 30 Grad.
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3: Es ist 7.32 Uhr. Ein wunderschöner Start heute rein in den Samstag. Es ist tatsächlich so, wenn Sie heute Morgen baden gehen hier auf der Insel, dann ist es an Land nicht ganz so warm wie im Wasser. Porto Cristo 24 Grad oder auch Colonia San Jordi 25 Grad. Und Sie haben es ja gerade gehört, das Wasser, das ist aktuell wirklich richtig, richtig warm. Rund um die Insel gab ja auch einen neuen Temperaturrekord jetzt in dieser Woche mit 33 Grad gemessen, ganz lokal. Und jetzt im Schnitt eben 30 Grad hat das Mittelmeer.

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1: 7.39 Uhr, wunderschönen Start rein ins Wochenende. Hier ist das Inselradio. Gleich mit Musik von einem der ersten Casting-Show-Stars in Spanien in den frühen 2000ern, David Bisbal. Hören Sie gleich bei uns mit Yes Mil Maneras noch vor 8.
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0: 7.51 Uhr, wunderschönen guten Morgen. Hier ist das Inselradio am Samstag. Und wir haben ja heute Morgen schon gesagt, na, das ist vielleicht für viele ein Rückreisewochenende hier auf der Insel, weil in den ersten Bundesländern in Deutschland startet ja kommende Woche wieder die Schule. Aber nicht für alle geht's zurück. Manche kommen auch gerade erst auf der Insel an. Das hier kam zum Beispiel gerade eben an unsere Studio-WhatsApp, die 683-500-100.
1: Guten Morgen, liebes Inselradio-Team. Wir sind gerade in Palma von der Fähre gefahren und sind auf dem Weg nach Cala Ratllada mit euch im Radio. Liebe Grüße.
2: Diana.
1: Und Thorsten.
0: Diana und Thorsten. Mensch, gute Fahrt heute Morgen. Und ich glaube, das ist auch wirklich das beste Gefühl überhaupt, oder? Gerade angekommen zu sein auf der Insel. Klar, vielleicht ein bisschen müde von der Fahrt mit der Fähre. Aber dann auf dem Weg zu sein über die Insel. Es ist noch ruhig, wird gerade hell heute Morgen. Fantastisch.

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1: Ein sommerlich warmer Tag wird es heute auch bei Ihnen in Deutschland. Heute Morgen hier und da noch recht angenehme Temperaturen. Zum Beispiel in Hamburg bei 13 Grad und komplett klarem Himmel. Düsseldorf sind es 15 Grad, Leipzig und Berlin ebenso jeweils 15 Grad und kein Wölkchen weit und breit. Schon ein bisschen wärmer ist es in Frankfurt mit 17 Grad, auch in Stuttgart und München jeweils 17 Grad und der Himmel ist wolkenlos, ähnlich in der Schweiz. 19 Grad sind es hier schon in Zürich. In Österreich kann es ein paar mehr Wolken geben. Zum Beispiel in Wien, da ist ein bisschen bedeckter, aber trotzdem recht warm schon heute Morgen mit 22 Grad. Wenn wir nach Kopenhagen schauen, dort sind es aktuell 13 Grad bei einem Mix aus Sonne und Wolken. Rom 23 Grad heute Morgen und es sind nur kleinere Wölkchen am Himmel.
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1: Auf der Insel heute Morgen auch schon wirklich warm. Also wenn Sie durchlüften, dann funktioniert das nur so mittelgut. Denn es ist drinnen warm, draußen warm. Zum Beispiel in Sineu mit 24 Grad jetzt schon am Morgen oder in Andratsch mit 25 Grad. Es wird dann heute tagsüber richtig schön sommerlich heiß mit bis zu 13 Sonnenstunden heute. Also wirklich komplett blau im Himmel und kaum Wolken am Himmel auch. Dazu eine Top-Temperatur von 38 Grad. Am heißesten wird es in der Inselmitte. Ab Mittag gilt hier und auch im Inselnorden Hitzewarnstufe Gelb. Es bleibt dann voraussichtlich auch heute trocken bei einer Regenwahrscheinlichkeit von gerade mal 10%, sagt der spanische Wetterdienst. Und der Inselradio-Wettertrend sagt, auch morgen am Sonntag wird es heiß mit einer Top-Temperatur von 39 Grad. Und auch für morgen und auch schon für Montag hat der spanische Wetterdienst Hitzewarnungen rausgegeben.
0: 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Es ist 8 Uhr. 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
2: Im Studio André Glatzel. Die ersten Bundesländer ziehen Konsequenzen aus dem Niedrigwasser in den Flüssen. NRW, Rheinland-Pfalz, Niedersachsen und das Saarland lockern das Lkw-Fahrverbot für Sonn- und Feiertage. Mehr von Tom Husse.
3: Die Regelung tritt schon jetzt am Wochenende in Kraft und soll bis spätestens Ende September laufen, heißt es aus den jeweiligen Verkehrsministerien. Mit der Maßnahme sollen Unternehmen unterstützt werden, die bei ihren Transporten wegen der niedrigen Pegel vom Wasser auf die Straße oder Schiene ausweichen müssen. Ausnahmen vom Sonn- und Feiertagsfahrverbot hatte auch Bundesverkehrsminister Bilger nach der Niedrigwasserkonferenz mit Experten ins Spiel gebracht.
2: Die Ausbrüche von KI-Modellen bei Tests haben zuletzt wieder eine Diskussion um den Umgang mit der Technik ausgelöst. Viele sorgen sich um die Sicherheit im Netz, weil Cyberkriminelle vielleicht leichteres Spiel haben. KI-Experte Thorsten Holz vom Max-Planck-Institut für Sicherheit sieht dadurch aber eher Unternehmen in Gefahr. Er sagte uns:
4: Als Privatperson muss man sich jetzt nicht unbedingt Sorgen machen, weil die Angriffe auf Privatpersonen ist meistens, dass also ein Betrüger versucht, das Opfer dazu zu bringen, ein solches Passwort einzugeben oder auf einen Link drauf zu klicken, oder es werden gestohlene Passwörter benutzt. Und das sind eben die Angriffe, die jetzt über KI-Modelle nicht unbedingt deutlich besser werden.
2: Familien bekommen ab kommendem Jahr mehr Kindergeld. 8 Euro mehr im Monat, schreibt die Bild. 2028 kommen nochmal 5 Euro dazu. Auch Grund- und Kinderfreibetrag sollen steigen. Finanziert wird das unter anderem durch höhere Steuern für Spitzenverdiener. Es hat offenbar schon wieder einen Vorfall mit Drohnen in Deutschland gegeben. Wie unter anderem die Süddeutsche Zeitung berichtet, sind in der Nacht zu Freitag 2 Drohnen über einem Bundeswehrstandort in NRW gekreist. Auf dem Stützpunkt in Mechernich werden Patriot-Flugabwehrsysteme repariert. In der zweiten Fußball-Bundesliga rollt wieder der Ball. Hertha BSC konnte sich zur Saisoneröffnung gegen Bundesliga-Absteiger Bochum durchsetzen. Die Berliner gewannen mit 1:0 und beendeten damit eine kleine Negativserie. Seit 6 Jahren konnte die Hertha kein Auftaktspiel mehr gewinnen.
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1: Kurz nach 8 ist es wunderschön Start rein in den Samstag. Ich bin Lena Bernauer und in den Inselradio Nachrichten ist heute Katrin Bragener.
5: Guten Morgen.
1: Und Katrin, du hattest heute Morgen schon eine lustige Begegnung.
5: Ja, ganz früh morgens bin ich ja vor der Kathedrale lang gefahren mit dem Auto, musste an einer Ampel halten und wurde da schon unterhalten. Kennst du das, diese Straßenkünstler, die ihre Künste aufführen an den Kreuzungen?
1: Ja, wenn die Ampel rot ist, dann springen die schnell auf die Straße und machen.
5: Genau, in meinem Fall hat er mit Pümpeln jongliert. Weißt und es war vor 7 Uhr morgens.
1: Da frage ich mich, für wen war da überhaupt noch irgendjemand da, außer du?
5: Noch ein paar Autos. Früh aufgestanden, aber noch nicht so warm.
1: Und ich glaube tatsächlich, Das machen wahrscheinlich wirklich gerade viele. Wer kann, verlegt alles in die frühen Morgenstunden an Arbeit, weil nachher ist ja so heiß.
5: Nachher geht gar nichts mehr.
1: Ja, ja. Also wenn Sie heute Morgen auch schon vielleicht am Schreibtisch sitzen oder vielleicht schon irgendwas anderes heute Morgen machen, weil es nachher Ihnen viel zu heiß ist, Grüße an Sie. An die Fleißigen heute Morgen.

0: Wunderschönen guten Morgen, es ist 8.10 Uhr, hier ist das Inselradio am Samstag und werden Sie vom Kleiderschrank stehen und überlegen, welche kurze Hose Sie heute anziehen bei einem weiteren Tag mit 38 Grad auf der Insel, gibt's von uns dazu mal den Ausblick auf den Tag, was die Sterne sozusagen haben.
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0: Widder. Ihr Streben nach Glück ist unter Mondeinfluss oft nicht erfolgreich. Vielleicht haben Sie eine falsche Vorstellung. Energiepegel 80.
2: Stier.
0: Haben Sie unter Jupiter Probleme mit der Konzentration? Wenn ja, dann nehmen Sie sich eine Auszeit, um Energie zu tanken. Energiepegel 90.
2: Zwilling.
0: Seien Sie in der Stunde des Erfolgs großmütig. Sagen Sie dann jeden Menschen Danke, die Sie unterstützt haben. Energiepegel 100.
2: Krebs.
0: Sie tanzen unter Mars gerne auf vielen Hochzeiten gleichzeitig, geben Sie aber dann Acht, dass Sie nicht den Überblick verlieren. Energiepegel 90.
2: Löwe.
0: Sie kommen weiter, wenn Sie empathisch auf andere Menschen eingehen, stellen Sie die eigenen Interessen manchmal auch zurück. Energiepegel 90.
2: Jungfrau.
0: Lehnen Sie sich nicht zu weit aus dem Fenster, prüfen Sie, ob Ihr Können den Anforderungen tatsächlich genügt. Energiepegel 90.
2: Waage.
0: Hören Sie auf Ihre innere Stimme, wenn es um eine wichtige Entscheidung geht. Vertrauen Sie dem Instinkt. Energiepegel 95.
2: Skorpion.
0: Sie wissen, was Sie unter Sonneneinfluss wollen. Jetzt müssen Sie nur noch die anderen davon überzeugen. Energiepegel 95.
2: Schütze.
0: Der Mond stört. In der Folge sind Sie nicht richtig bei der Sache. Versuchen Sie, sich besser zu konzentrieren. Energiepegel 85.
2: Steinbock.
0: Sie wissen, dass Sie ohne Unterstützung nicht weit kommen. Teilen Sie also die Arbeit, aber auch den Erfolg. Energiepegel 95.
2: Wassermann.
0: Machen Sie unter Venus und Jupiter die Liebe zum Thema des Tages. Seien Sie dabei aber bitte nicht zu überschwänglich. Energiepegel 100.
2: Fische.
0: Gehen Sie unter Merkur Ihrem Bedürfnis nach Zerstreuung nach. Begeben Sie sich am Abend unter nette Menschen. Energiepegel 95.
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0: tanzen sie doch heute Morgen um den Toaster rum bei Shakira und Burna Boy hier beim Inselradio. Das war Dai Dai um 8.19 Uhr. Und gleich bei uns Ana Torroja, 20 Mariposas. Hören Sie gleich noch vor 8:30.
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Wunderschönen guten Morgen. Hier ist das Inselradio um 8.26 Uhr. Und ganz wichtige Info für Sie heute, falls Sie gerne die Wochenmärkte hier auf der Insel besuchen. Der Wochenmarkt in Sawyer, der findet heute nicht wie geplant statt. Warum, weshalb, wieso, das gleich Thema in unseren Inselradio-Lokalnachrichten. Nach einem Song von Dasha, Austin Boots Stop Working.

0: Es ist 8:30.
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2: Im Studio Katrin Wagener. Schönen guten Morgen. Palmas Rathaus hat für die Sonnenfinsternis am kommenden Mittwoch eine eigene Infonummer eingerichtet. Dort beantwortet die Lokalpolizei Fragen zu den Sicherheitsmaßnahmen. Die Nummer ist am 10. und 11. August jeweils vormittags und nachmittags erreichbar. Am Tag der Sonnenfinsternis durchgehend von 9 bis 21 Uhr. Sie finden sie auf inselradio.com. An der Playa de Palma werden rund 70.000 zusätzliche Besucher erwartet. Dort wird es am 12. August unter anderem Straßensperrungen geben. Dafür werden die Busverbindungen verstärkt. In Palma hat es gestern innerhalb weniger Stunden zwei schwere Stürze aus Wohnhäusern gegeben. Am Nachmittag sprang ein 30-Jähriger nahe der Plaza Madrid aus dem 12. Stock eines Hochhauses. Er fiel auf zwei Männer, die auf der Terrasse eines Cafés saßen und dadurch verletzt wurden. Der 30-Jährige kam in kritischem Zustand ins Krankenhaus Sones Passes. Am Abend stürzte dann im Viertel Pedregarau eine 21-Jährige aus dem 5. Stock. Sie fiel auf ein geparktes Auto, musste reanimiert werden und wurde ebenfalls schwer verletzt ins Krankenhaus gebracht. In beiden Fällen ermittelt jetzt die Nationalpolizei. Große Demo gegen den Massentourismus heute im Bergdorf Sóller. Da findet der Wochenmarkt nicht wie geplant statt. Das Rathaus von Sóller hat angeordnet, dass zwischen 10 und 14 Uhr alle Marktstände, Terrassen und Verkaufsflächen entlang der Strecke abgebaut werden müssen. Geschäfte dürfen zwar öffnen, aber nur drinnen verkaufen. Außerdem müssen geparkte Autos entlang der Strecke weg. Der Protestzug startet um 10 Uhr an der Plaza de los Estiradores in Sóller und führt über die Einkaufsstraße Sayuna bis zur Plaza de la Constitución.
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2: Ein sommerlich heißes Wochenende steht an auf der Insel, heute mit einer Top-Temperatur von bis zu 38 Grad. Am heißesten wird es in der Inselmitte. Ab dem Mittag gilt hier und im Norden die Hitzewarnstufe gelb. Und es bleibt voraussichtlich trocken, die Regenwahrscheinlichkeit nur 10%.
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0: Ja, Sie haben es gerade in den Inselradio-Lokalnachrichten gehört. In Sóller ist heute kein Wochenmarkt. Es gibt aber natürlich genügend tolle Alternativen auf der Insel, gerade jetzt am Wochenende. Heute am Samstag ist zum Beispiel Wochenmarkt in Alaró, das ist jetzt auch nicht allzu weit entfernt von Sóller. Und dann natürlich sehr beliebter Wochenmarkt immer samstags Santaní oder auch gleich um die Ecke in Campos. Ist auch immer samstags ein sehr schöner Markt.
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0: Wunderschönen Start rein ins Wochenende. Es ist 8.32 Uhr. Vielleicht sind Sie gerade schon dabei, die Badetasche zu packen, Schnorchel rein, Badeschuhe, Handtuch natürlich, bevor es dann heute an die Lieblingsbucht oder an den Lieblingsstrand geht. Von uns gibt's Musik dazu zum Badetasche packen von Shawn Mendes und Camila Cabello. Señorita.

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1: 8.39 Uhr, wunderschönen Start rein ins Wochenende. Hier ist das Inselradio. Und gleich bei uns Musik von unserem Dauergast auf unserer Nachbarinsel Ibiza, nämlich David Guetta. Spielt ja im Sommer immer mal wieder hier auf den Balearen, auf Ibiza vor allem. Und Sie hören ihn gleich bei uns mit I Don't Wanna Wait zusammen mit One Republic noch vor 9.
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0: 8.51 Uhr.
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0: Wenn Sie an Son Servera denken hier auf Mallorca, dann denken viele von Ihnen höchstwahrscheinlich auch an die besondere Kirche dort. Und zwar ist das die Iglesia Nova. Das ist eine nicht fertiggestellte Kirche, die hat also kein Dach zum Beispiel. Ist wirklich ganz besonders, sich die mal anzuschauen, wenn Sie sowieso in Son Servera sind. Heute lohnt sich's aber ganz besonders, weil heute genau in dieser Kirche um 21 Uhr ein Konzert stattfindet. Ein Jazz-Konzert, um genauer zu sein. Und das ist natürlich eine ganz, ganz besondere Kulisse, ganz tolle Atmosphäre. Das Konzert, das wird vom Rotary Club East Mallorca organisiert. Das ist eine Organisation, die wohltätige Projekte unterstützt. Der Eintritt kostet 21 Euro und der Erlös geht dann natürlich an diese Organisation. Lohnt sich also, da heute Abend dabei zu sein bei diesem Benefizkonzert. Jazzmusik ist das ab 21 Uhr in der Iglesia Nova in Son Servera. Alle Infos zu diesem Event finden Sie natürlich wie immer nochmal online auf inselradio.com in unserem Eventkalender, zusammen mit vielen weiteren tollen Events auch in den kommenden Tagen auf der Insel.
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2: Bei Ihnen in Deutschland wird es heute auch ein Tag, um auf jeden Fall das Planschbecken im Garten aufzubauen. Es wird sommerlich warm heute wieder. Wir sind schon bei 20 Grad heute Morgen in München, in Leipzig und Stuttgart jeweils 19 Grad. Hier überall schon sehr sonnig. Genauso in Frankfurt und in Düsseldorf bei jeweils 19 Grad. Hamburg und Berlin ebenfalls komplett klarer Himmel und viel Sonne, jeweils 17 Grad. In der Schweiz heute auch freundlich und warm, 21 Grad auch schon in Zürich. In Österreich, da gibt es tatsächlich ein paar mehr Wolken. Wien zum Beispiel ein bisschen grauer, aber auch hier mild mit 23 Grad schon. Ganz lokal kann es auch ein bisschen Regen geben. Wir schauen nach Amsterdam, dort 17 Grad bei ganz viel Sonne und in London 14 Grad. Hier hat es auch aufgelockert und die Sonne scheint.
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2: Auf der Insel klettern die Temperaturen schon so nach und nach oben. Das wird ein heißer Samstag auf der Insel. Top-Temperatur liegt bei 38 Grad. Am heißesten wird es in der Inselmitte und im Inselnorden. Für diese beiden Regionen gilt ab heute Mittag Hitzewarnstufe Gelb. Auch jetzt schon ist es wirklich warm mit 29 Grad in Palma oder 28 Grad in Campicafort. Es bleibt voraussichtlich trocken, sagt der spanische Wetterdienst. Die Regenwahrscheinlichkeit gerade mal 10%. Stattdessen gibt's fast den ganzen Tag über komplett blauen Himmel und kaum Wölkchen. Und der Inselradio-Wettertrend sagt, morgen am Sonntag wird es auch noch mal heiß mit einer Top-Temperatur von 39 Grad. Und auch für den Montag und auch für den Sonntagmorgen gibt es schon Hitzewarnungen herausgegeben vom spanischen Wetterdienst.
1: 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Es ist 9 Uhr. 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
3: Im Studio André Glatzel. Das Kindergeld soll nächstes Jahr um 8 Euro pro Monat steigen. So steht es in den Plänen des Bundesfinanzministeriums, schreibt die Bild. 2028 sollen nochmal 5 Euro draufkommen. Philipp Rösler mit den Einzelheiten.
4: Neben dem Kindergeld sollen auch Grund- und Kinderfreibetrag steigen. Finanzieren will man das unter anderem durch eine Ausweitung der Steuer für Spitzenverdiener. Ab einem Einkommen von 250.000 Euro soll der Steuersatz dann bei 45% liegen. Union und SPD hatten sich auf eine Einkommenssteuerreform geeinigt, um vor allem kleine und mittlere Einkommen zu entlasten. Insgesamt um rund 10 Milliarden Euro pro Jahr.
3: Die ersten Bundesländer lockern wegen des Niedrigwassers das Sonntagsfahrverbot für Lastwagen. In NRW, Rheinland-Pfalz, Niedersachsen und im Saarland wird es ab sofort außer Kraft gesetzt. Ausnahmen vom Sonn- und Feiertagsverbot hatte auch Bundesverkehrsminister Wilger nach der Niedrigwasserkonferenz mit Experten ins Spiel gebracht. So sollen Unternehmen unterstützt werden, die bei ihren Transporten wegen der niedrigen Pegel vom Wasser auf die Straße ausweichen müssen. Über eine mögliche CDU-Beteiligung an einer AfD-Regierung in Sachsen-Anhalt entscheidet nicht der Landesverband. Das hat Unionsfraktionschef Frei klargestellt. In den Funke-Zeitungen sagte er, das Kooperationsverbot sei ein Grundsatzbeschluss. Anfang September wird in Sachsen-Anhalt ein neuer Landtag gewählt. Schon wieder hat ein Glückspilz aus NRW den Euro-Jackpot geknackt und über 32 Millionen Euro abgestaubt. Erst im Juni hatte ein Tipper ebenfalls aus Nordrhein-Westfalen den Jackpot abgeräumt und mehr als 87 Millionen Euro eingesackt. Hertha BSC ist erstmals seit 2020 mit einem Auftaktsieg in eine neue Fußballsaison gestartet. Der Zweitligist setzte sich am Abend gegen Bochum mit 1:0 durch. Heute trifft Bundesliga-Absteiger Heidenheim auf Aufsteiger Osnabrück. Und Ex-Bundesligist Wolfsburg muss gegen Kaiserslautern ran.
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2: Es ist kurz nach 9, wunderschönen Start rein ins Wochenende. Ich bin Lena Bernauer und in den Inselradio Lokalnachrichten ist heute Katrin Wagener.
5: Guten Morgen.
2: Und Katrin, heute vor einer Woche. Um diese Uhrzeit waren wir, glaube ich, noch ein bisschen im Stress, aber dann abends, dann wäre richtig groß gefeiert bei unserer großen 30. Inselradio-Geburtstagsparty.
5: Eine Woche ist es schon her, ne? Man glaubt es gar nicht.
2: Nee, es ist unfassbar. Und an der Stelle wollen wir jetzt einfach auch nochmal ganz groß Danke sagen für diese ganzen Glückwünsche, die wir auch bekommen haben zu unserem Jubiläum. Wir sind immer noch dabei, irgendwie alles zu sortieren. Wir haben zum Beispiel auch richtig tolle Inselradio-Hörer-Überraschungen bekommen, oder Katrin?
5: Ja, Inselradio-Hörer Klaus Dieter hat uns aus Berlin, wo er uns immer hört, zum Beispiel einen Berliner Buddybären mit Inselradio-Gravur mitgebracht. Oh. Der steht hier jetzt auf dem Regal. Richtig toll. Und auch unsere Freunde von Mallorca Express hatten was dabei. Denise Nava hat uns mal erklärt, was das war.
6: Wir vom Mallorca Express haben euch eine goldene Schallplatte mitgebracht, wo die Glückwünsche zum 30. Jubiläum vermerkt sind.
2: Oh, die bekommt natürlich einen Ehrenplatz hier bei uns im Sender. Und an der Stelle auch mal vielen Dank an Mallorca Express, die ja schon so lange Partner vom Inselradio sind.
6: Also ich würde mittlerweile sagen, es ist nicht nur noch eine Partnerschaft, sondern es ist eine mittlerweile schöne Freundschaft und eine familiäre Bindung geworden, weil man immer sehr herzlich aufgenommen wird beim Inselradio.
2: Oh, schön gesagt, oder? Und an der Stelle, wenn wir auch nochmal dazu sagen, wir haben ja noch eine Sache offen vom Geburtstag, und zwar unsere Tombola.
5: Die wird nämlich heute ausgelost. Also, wer mitgemacht hat, kann heute herausfinden, ob er einen der tollen Preise gewonnen hat.
2: Gleich machen wir die große Ziehung der Aspanob-Lose vom Inselradio Geburtstag von vor einer Woche. Also kramen Sie Ihr Los raus, das Sie da vor einer Woche gekauft haben bei unserem 30-jährigen Geburtstag. Und wir ziehen gleich die ersten Gewinnnummern nach zwei Songs.

0: Vor genau einer Woche haben wir ganz groß unseren 30. Inselradio-Geburtstag gefeiert. Also das war wirklich ein Fest. Und vielleicht haben einige von Ihnen zu Hause ja jetzt gerade noch das Losliegen, das Sie da an unserem Inselradio-Geburtstag mit nach Hause genommen haben. Es gab eine große Tombola zugunsten von Aspanop, der Organisation, die Familien mit krebskranken Kindern hier auf den Balearen unterstützt. Die 5 Euro, die gingen natürlich an Aspanop, die das Los gekostet hat. Und ob ihr Los gewonnen hat, das schauen wir jetzt mal. Wir haben die Inselradio-Losfee hier im Inselradio-Studio.
1: Hallo Lena.
0: Programmchef Till Meyer macht für uns die Losfee. Und Till, du, wir starten einfach direkt rein. Hier haben wir schön die Lose, im Lostopf natürlich. Ein exklusives Pop-Art-Bild von Dennis Klappschuss. Und das geht an die Losnummer.
1: Ich rühre noch einmal schnell und jetzt ziehen wir das erste Los. Das ist die Nummer 900 und dann 416.
0: Dann geht's weiter. Eine Kiste Massia Batlewein. Ganz, ganz lecker.
1: Und trinken darf diese die 900 156, also 900156.
0: Weiter geht's mit einem Einkaufsgutschein für 30 Euro für Rossmann.
1: Och, ich wüsste, was ich da hole. Und einkaufen geht die 900409, also 900409.
0: Dann, da bin ich auch ein bisschen neidisch drauf, ein Massagegutschein bei Michael Vogler.
1: Es wird weiter gerührt und wir ziehen die 900349, also 900349.
0: Und nochmal haben wir einen Einkaufsgutschein hier liegen für Rossmann im Wert von 50 Euro.
1: Geht an die 900401, also 900401.
0: Lecker essen gehen im Restaurante Athenas für
1: die 900016, also 900016.
0: Oh, und dann ein leckeres Frühstück im Hotel Hospes Maricel für 2 Personen.
1: Das ist die 900018, also 900018.
0: Und wir haben nochmal einen Einkaufsgutschein für Rossmann im Wert von 50 Euro.
1: Das ist die 900327, also 900 und dann 327.
0: Nochmal die Chance auf einen tollen Massagegutschein bei Michael Vogler.
1: Zieh mal von ganz unten die 900337, also 900 und dann 337.
0: Dann geht's in den Robinson Club Cala Serena für ein tolles Abendessen für 2 Personen im Restaurant La Tasca.
1: Das ist die 900334, also 900334.
0: Dann geht's rüber ins Lindner Hotel. Und zwar gibt's da eine Barbecue Night für 2 Personen. Da machen Sie sich einen richtig schönen Abend.
1: Und wir ziehen die 900313, 900313.
0: Und wieder rüber in den Robinson Club Cala Serena. Und zwar ein Day-Spa-Gutschein für 2 Personen, sich den ganzen Tag da so richtig verwöhnen lassen.
1: In die Sauna, ins Blubberwasser für die 900132, also 900132.
0: So, und jetzt haben wir genau die Hälfte der Preise verlost, aber da sind noch ganz schön viele Lose drin, oder Till?
1: Ja, wir haben hier noch einiges an Losen und auch noch ganz großartige Preise, wie ich sehe.
0: Genau, und die werden wir dann gleich auslosen. Und zwar in 40 Minuten.
1: Dann folgt Teil 2 der Auslosung.
0: Und ganz wichtige Info natürlich noch, wenn Sie jetzt schon ein Gewinnerlos in der Hand halten, Ihren Preis, den können Sie hier bei uns im Sender im Inselradio abholen. Und zwar immer montags bis freitags zwischen 10 und 16 Uhr.

0: 9:19 Uhr, hier ist das Inselradio am Samstag. Gleich mit Musik aus Island, das ist die Heimat von Ausstieß. Hören Sie gleich bei uns mit Electrified noch vor 9:30 Uhr.
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0: Es ist 9:30.
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2: Im Studio Katrin Wagener. Schönen guten Morgen. Palmas Rathaus hat für die Sonnenfinsternis am kommenden Mittwoch eine eigene Infonummer eingerichtet. Dort beantwortet die Lokalpolizei Fragen zu den Sicherheitsmaßnahmen. Die Nummer ist am 10. und 11. August jeweils vormittags und nachmittags erreichbar. Am Tag der Sonnenfinsternis durchgehend von 9 bis 21 Uhr. Sie finden sie auf inselradio.com. An der Playa de Palma werden rund 70.000 zusätzliche Besucher erwartet. Dort wird es am 12. August unter anderem Straßensperrungen geben. Dafür werden die Busverbindungen verstärkt. Bei einem Unfall in Palma sind in der Nacht insgesamt 16 Fahrzeuge beschädigt worden. Gegen 0.45 Uhr kollidierten im Viertel Buenos Aires zwei Autos. Einer der Wagen überschlug sich mehrfach und krachte in einen Motorradparkplatz. Dabei wurden 11 Motorräder und 3 weitere Autos beschädigt. Der Fahrer des Unfallwagens wurde leicht verletzt. Beide Fahrer waren laut Polizei nüchtern. Die Lokalpolizei untersucht jetzt, ob durch einen Stromausfall auch mehrere Ampeln ausgefallen sind und das mit dem Unfall zusammenhängt. Am Flughafen von Palma wird heute wieder gestreikt. Die Beschäftigten des Bodenabfertigers Swissport setzen ihren Arbeitskampf fort. Ein Treffen zwischen Unternehmensleitung und Streikkomitee am Donnerstag blieb ohne Einigung. Die Gewerkschaft kritisiert, Swissport habe keine realen wirtschaftlichen Angebote vorgelegt. Die Beschäftigten fordern unter anderem höhere Löhne, bessere Arbeitsbedingungen und mehr Vollzeitverträge. Gestreikt wird heute von 7 bis 12 Uhr und von 19 bis 22 Uhr. Die Gewerkschaft schließt weitere Streiktage im August und auch einen unbefristeten Streik nicht aus.
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2: Ein sommerlich heißes Wochenende steht an auf der Insel, heute mit einer Top-Temperatur von bis zu 38 Grad. Am heißesten wird es in der Inselmitte. Ab dem Mittag gilt hier und im Norden die Hitzewarnstufe gelb. Und es bleibt voraussichtlich trocken, die Regenwahrscheinlichkeit nur 10%.
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0: Sie haben es ja gerade in den Lokalnachrichten gehört. In Palma streiken die Beschäftigten des Bodenabfertigers Swissport heute. Jetzt erstmal noch bis 12 Uhr mittags und dann heute Abend nochmal von 19 bis 22 Uhr. Das heißt natürlich, dass es da zu Verzögerungen kommen kann am Flughafen Palma. Jetzt am Morgen sieht es aber soweit noch ganz gut aus. 1090 Starts und Landungen gibt es heute und die durchschnittliche Verspätung heute Morgen liegt bei gerade mal 13 Minuten. Also wie gesagt, das sieht soweit noch ganz gut aus heute Morgen.
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0: Es ist 9.33 Uhr, haben Sie einen tollen Start heute rein in den Samstag, in das Wochenende, das für viele ja auch ein Rückreisewochenende ist. Haben wir heute Morgen schon kurz drüber gesprochen. Tatsächlich nämlich sind die Sommerferien in der kommenden Woche in den ersten Bundesländern schon wieder rum. Die Schule startet wieder in der nächsten Woche im Saarland, in Rheinland-Pfalz und in Hessen. 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

0: von Ed Sheeran und Martin Garrix. Die haben vor vielen Jahren diesen Song hier zusammen aufgenommen, haben ihn aber nie veröffentlicht. Bis jetzt, 2026, kam endlich Repeated raus. Hören Sie gleich bei uns noch vor 10.
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0: ist das Inselradio und im Studio haben wir immer noch eine Schüssel voller Lose und unsere Losfee, Programmchef Till Meier.
1: Einen wunderschönen Samstag wünsche ich.
0: Wir losen aus und zwar geht's um unsere Tombola. Von vor einer Woche beim großen Inselradio-Geburtstag haben wir zugunsten von Aspanop diese Tombola gehabt. Aspanop ist ja die Organisation, die Familien mit krebskranken Kindern auf den Balearen unterstützt. Und wir haben jetzt noch fantastische 12 Preise. Holen Sie Ihr Los raus. Es geht jetzt um einen Rossmann-Einkaufsgutschein für 100 Euro.
1: Und das ist die Losnummer 900-353, also die 900-353.
0: Es geht weiter mit einer Nacht im Sheraton Mallorca Arabella Golf Hotel für zwei Personen.
1: Und das ist die 900-315, also 900 und dann 315.
0: Es geht rüber in den Robinson Club Cala Serena. Und zwar gibt es da nochmal ein Day Spa für zwei Personen.
1: Für die 900-040, also 900 und dann 040.
0: Golf Songual hat uns auch einen ganz tollen Preis zur Verfügung gestellt, und zwar zwei Green Fees.
1: Und diesen Preis hat gewonnen die 900-137, also 900-137.
0: Das Steigenberger, das hat auch einen richtig tollen Preis, und zwar zwei Übernachtungen für zwei Personen. Also das könnte so ein richtig schönes Wochenende werden, zu zweit.
1: Und dieses Wochenende gewinnt die 900-031, also 900-031.
0: Wir packen schon mal den ersten kleinen Trommelwirbel aus. Für diesen tollen Preis, All Sun Hotels hat einen Gutschein uns zur Verfügung gestellt für 6 Nächte in einem All Sun Hotel auf Mallorca. Das ist wirklich ein ganzer Urlaub.
1: Eine ganze Woche. Und da kann sich jemand freuen. Auf der Insel, schönes Präsent für Residenten übrigens. Man muss sich gar nicht groß bewegen, aber hat Urlaub vor Ort. Und das gewinnt die 900-419, also 900-419.
0: In irgendeinem Wohnzimmer jubelt jetzt gerade jemand.
1: Wie? Um die Ecke? Können wir es hören? Fenster aufmachen? Hören
0: wir es? Teil meiner Nachbarschaft. Der nächste Preis kommt von Finca Amapola. Und zwar, auch ganz toll, für zwei Personen zwei Nächte dort übernachten, inklusive Frühstück und einem tollen Welcome-Drink, damit es auch richtig schön gleich losgeht.
1: Und das geht an die 900046, also die 900 und dann 046.
0: Nochmal rüber zu All Sun Hotels. Das, was wir nämlich gerade für Mallorca schon verlost haben, das gibt es nochmal. 6 Nächte in einem All Sun Hotel, allerdings auf den Kanarischen Inseln.
1: Halleluja. Und das geht an die 900-200, also 900-200.
0: Universal Beach Hotels hat auch einen ganz tollen Gutschein uns gegeben. Und zwar für 2 Nächte inklusive Frühstück für 2 Personen. Also auch zum Beispiel ein richtig schönes Wochenende.
1: Und gewonnen hat die 900-420, also 900-420.
0: Und All Sun Hotel hat sich gedacht, alle guten Dinge sind 3. Nochmal 6 Nächte in einem All Sun Hotel, und zwar auf Rhodos. Gibt's für die Losnummer
1: 900-324, 900-324.
0: Die letzten beiden Lose nochmal gut durchmischen.
1: Jetzt geht's nochmal um die Wurst oder auch um
0: den Robinson Club Cala Serena. Und zwar ein ganzer Tag für 2 Personen vor Ort im Robinson Club.
1: Für die 900-404, also 900-404.
0: Und jetzt kommen wir nochmal zu All Sun Hotels, die uns nochmal einen fantastischen Urlaub geschenkt haben. 6 Nächte in einem All Sun Hotel auf Kreta.
1: Kreta, unglaublich. Und diesen Preis, ich ziehe mal von ganz unten, der geht an die 900-413, also 900-413.
0: Und wenn Sie jetzt gerade zugehört haben und dachten, Moment mal, 900 und wie ging es weiter? Das war doch mein Los. Schauen Sie schnell online auf inselradio.com. Da gibt es nochmal die ganzen Preise mit den dazugehörigen Gewinnnummern gleich zum Nachlesen. Und da finden Sie natürlich auch nochmal alle Infos, wie, wann, wo Sie Ihren Preis abholen können. Stay.

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1: Auch in Deutschland brauchen Sie heute die Sonnencreme. Es wird nämlich wieder sommerlich warm heute. Wir sind inzwischen schon bei 22 Grad in Stuttgart und in München. Die Sonne, die scheint schon ganz schön. Genauso in Frankfurt und Düsseldorf jeweils 21 Grad. In Leipzig messen wir 20 Grad. Auch hier wolkenloser Himmel, ebenso in Berlin und in Hamburg bei 19 Grad heute. In der Schweiz wird es auch sommerlich. 23 Grad messen wir in Zürich. Österreich, da tatsächlich ein paar mehr Wolken, kann auch lokal mal kurz regnen. Warm ist es trotzdem bei 24 Grad schon in Wien. Wir schauen nach Rom, dort 27 Grad heute Morgen schon bei ganz viel Sonne und in Lissabon Sonnewolken und 23 Grad.
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1: Die 30-Grad-Marke, die haben wir auf der Insel schon überall überschritten. Wir messen 30 Grad in Esportales und 31 Grad in Felanitsch heute Morgen. Und es geht noch weiter nach oben. Die Top-Temperatur, 38 Grad heute auf der Insel. Dazu bis zu 13 Sonnenstunden, kaum Wolken am Himmel und eben ganz viel Sonne. Es wird am heißesten heute in der Inselmitte und im Inselnorden. Für diese beiden Regionen gilt ab heute Mittag Hitzewarnstufe gelb. Und es bleibt dann heute auch voraussichtlich trocken, sagt der spanische Wetterdienst, mit einer Regenwahrscheinlichkeit von 10%. Der Inselradio-Wetter-Trend sagt, morgen am Sonntag bleibt es auch noch mal heiß. Optimaler Strandtag morgen mit einer Top-Temperatur von 39 Grad. Und für morgen und übrigens auch schon für Montag hat der spanische Wetterdienst auch schon Hitzewarnungen rausgegeben.
0: 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Es ist 10 Uhr. 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
2: Im Studio André Glatzel. Ab dem nächsten Jahr gibt es mehr Kindergeld. Laut Plänen des Bundesfinanzministeriums 8 Euro mehr im Monat. 2028 kommen nochmal 5 Euro dazu, schreibt die Bild. Außerdem sollen Grund- und Kinderfreibetrag steigen. Finanziert wird das unter anderem durch eine höhere Steuer für Spitzenverdiener. Union und SPD hatten sich auf eine Einkommensteuerreform geeinigt, um vor allem kleine und mittlere Einkommen zu entlasten. Insgesamt um rund 10 Milliarden Euro pro Jahr. Die ersten Bundesländer ziehen Konsequenzen aus dem Niedrigwasser in den Flüssen. NRW, Rheinland-Pfalz, Niedersachsen und das Saarland lockern das Lkw-Fahrverbot für Sonn- und Feiertage. Mehr von Tom Husse.
3: Die Regelung tritt schon jetzt am Wochenende in Kraft und soll bis spätestens Ende September laufen, heißt es aus den jeweiligen Verkehrsministerien. Mit der Maßnahme sollen Unternehmen unterstützt werden, die bei ihren Transporten wegen der niedrigen Pegel vom Wasser auf die Straße oder Schiene ausweichen müssen. Ausnahmen vom Sonn- und Feiertagsfahrverbot hatte auch Bundesverkehrsminister Bilger nach der Niedrigwasserkonferenz mit Experten ins Spiel gebracht.
2: Die EU fordert von Plattformen wie TikTok, Facebook und Instagram ein härteres Vorgehen gegen Fake News. Auslöser ist der Vorfall rund um die spanische Exklave Ceuta. Die Falschmeldung über eine offene Grenze zu Marokko hatte Zehntausende dazu gebracht, sich auf den Weg dorthin zu machen. Über eine mögliche CDU-Beteiligung an einer AfD-Regierung in Sachsen-Anhalt entscheidet nicht der Landesverband. Das hat Unionsfraktionschef Frei klargestellt. In den Funke-Zeitungen sagte er, das Kooperationsverbot sei ein Grundsatzbeschluss. Anfang September wird in Sachsen-Anhalt ein neuer Landtag gewählt. Mehr als 2,5 Wochen kämpfen Einsatzkräfte gegen die massiven Waldbrände in Südfrankreich. Nun konnten sie die weitere Ausbreitung stoppen. Bis das Feuer aber völlig unter Kontrolle oder gar gelöscht ist, werden wohl noch Tage vergehen, heißt es.
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1: Es ist kurz nach 10, Lena Bernauer hier. Ich wünsche Ihnen einen wunderschönen Start heute rein ins Wochenende. Vielleicht sitzen Sie gerade am Tisch auf der Finca-Terrasse beim ausgiebigen Frühstück heute. Vielleicht sind Sie aber auch schon unterwegs im Auto, auf dem Weg zum Wochenmarkt oder zum Einkaufen von uns. Dazu Musik jetzt von Katy Perry. Woman's World.

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1: 10:07 Uhr, hier ist das Inselradio am Samstag. Und vielleicht sitzen Sie auch gerade am Frühstückstisch und überlegen, was Sie denn heute so Schönes machen auf der Insel. Die Wahl wird wahrscheinlich auf den Pool fallen oder auf den Strand. Das ist klar, es wird ja wieder ein sommerlich heißer Tag auf der Insel. Heute Abend aber gibt's auch ein paar richtig tolle Sachen zu unternehmen. Zum Beispiel findet heute Abend in San Llorenç des Cardassar, also eher im Inselosten, ein richtig schöner Nachtmarkt statt. Der ist nur heute und zwar ab 20 Uhr am alten Bahnhof, also schon mal eine ganz tolle Kulisse. Da ist eben dieser wunderschöne Nachtmarkt zum Entlangschlendern. Es gibt auch die Riesenfiguren, die unterwegs sind. Außerdem Foodtrucks, Tapas, Live-Musik, also ein richtig schönes Event heute Abend in San Llorenç des Cardassar am alten Bahnhof, der Nachtmarkt. Dann in einer ganz anderen Ecke, nämlich in Palma, genauer gesagt in Portijol, da gibt's heute auch Programm. Und zwar ist da heute Abend ein Feuerlauf. Das ist perfekt, falls Sie sowieso in Palma vielleicht unterwegs sind, heute zum Abendessen, dann einfach rüber nach Portijol, vielleicht gleich direkt entlang spazieren, vom Stadtstrand rüber und da ist um 22 Uhr der Feuerlauf. Lohnt sich natürlich immer sowas zu sehen mit den Dämonis, den Teufeln, die da im Feuerregen tanzen. Es wird getrommelt. Ganz tolles Erlebnis. Portijol, der Feuerlauf heute um 22 Uhr. Nochmal alle Infos zu allem, was heute los ist auf der Insel und auch morgen. Es ist nämlich noch viel mehr, zum Beispiel in Jukmajor ist auch richtig Party jetzt am Wochenende. Finden Sie online in der Übersicht bei uns auf der Pinnwand auf inselradio.com.

0: 10.16 Uhr, hier ist das Inselradio am Samstag, gleich mit Maroon 5.
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0: Ja, das ist so ein bisschen was, um entspannter reinzustarten ins Wochenende und gemütlich zu frühstücken. Memories von Maroon 5 hören Sie gleich bei uns, noch vor 10:30.
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10:26 Uhr, hier ist das Inselradio am Samstag. Und was wir ja alle kennen ist, wenn Alkohol gekauft wird, dass da manchmal jüngere Menschen nach dem Ausweis gefragt werden, ob sie denn schon 18 sind. Jetzt könnte es bald auf den Balearen so sein, dass das auch bei Energy Drinks so passiert. Mehr dazu gleich bei uns in den Inselradio Lokalnachrichten nach einem Song um 10:30 Uhr.

0: Es ist 10:30.
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2: Im Studio Katrin Wagener. Schönen guten Tag. An diesem Wochenende finden in Mallorcas Dörfern wieder zahlreiche Sommerfeste statt. In Alaró werden die Festes de San Roc gefeiert. Highlight ist jedes Jahr ein großer Feuerlauf. Der findet nächste Woche Sonntag statt. Aber schon heute wird es in Alaró laut. Ab 18.30 Uhr ziehen die Dämonis, also die Teufel, durch die Straßen. In Llucmajor wird an diesem Wochenende die heilige Candida gefeiert. Aus diesem Anlass ziehen dort heute ab 19 Uhr Riesenfiguren, Teufel und Dudelsackspieler durch die Straßen. Und auch in dem kleinen Ort Sant Llorenç gibt es dieses Wochenende ein buntes Programm. Heute findet dort direkt am Bahnhof unter anderem die Fira Nocturna statt. Eine Übersicht mit den Festen an diesem Wochenende auf Mallorca finden Sie auch nochmal auf inselradio.com auf unserer Pinnwand. Auf den Balearen dürfen Energy-Drinks bald nicht mehr an Minderjährige verkauft werden. Die Balearenregierung hat dafür ein neues Dekret verabschiedet. Auch Lachgas, das zum Inhalieren als Partydroge verkauft wird, soll für unter 18-Jährige verboten werden. Verstöße können mit Bußgeldern zwischen 6.000 und 60.000 Euro geahndet werden. Sportgetränke wie isotonische Getränke sind von dem Verbot nicht betroffen. Zum Vergleich, in Deutschland gibt es für Energydrinks keine entsprechende Altersgrenze. Die Abgabe von Lachgas an Minderjährige ist dort dagegen ebenfalls verboten. Rund um die Sonnenfinsternis sind in der Serra de Tramuntana Soldaten unterwegs. Angehörige der Einheit Palma 47 patrouillieren vom 10. bis 14. August in unter anderem Estellencs, Banyalbufar und Deja. Die Soldaten sind zu Fuß und mit Fahrzeugen unterwegs. Nach Angaben des Militärs geht es dabei um zusätzliche Präsenz und Kontrolle. Die Patrouillen finden sowohl vor als auch nach der Sonnenfinsternis statt.
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2: Bei einer Top-Temperatur von 38 Grad haben wir heute wieder ganz viel Sonne über der Insel. Am heißesten wird es in der Inselmitte. Ab dem Mittag gilt hier und im Norden die Hitzewarnstufe gelb. Und es bleibt trocken, die Regenwahrscheinlichkeit nur 10%.
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3: Ganz wichtige Info heute zum Wochenmarkt in Sóller. Der findet heute nicht wie geplant statt. Grund ist eine große Demo in Sóller gegen den Massentourismus. Deshalb wird der Wochenmarkt dort heute eben nicht wie geplant stattfinden. Das hat das Rathaus von Sóller so angegeben. Alternativ gibt's aber Wochenmärkte. Heute zum Beispiel in Alaró, in Santaní oder auch in Campos. Gleich um die Ecke von Santaní auch ein sehr schöner Wochenmarkt heute am Samstag.
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3: Kurz nach 10:30 ist es, haben Sie einen schönen Start rein ins Wochenende hier auf der Insel. Vielleicht hören Sie uns auch in Deutschland, Österreich und der Schweiz. Und was die Temperaturen angeht, gibt sich das heute nicht viel. Es wird überall heute ein richtig schöner Sommertag. Perfekt für Freibad oder Badesee, eben bei Ihnen in Deutschland, Österreich und der Schweiz. Oder hier auf der Insel, natürlich fürs Meer oder den Pool.

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0: Es ist 10.50 Uhr.
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0: Wir schauen auf die Strände heute am Samstagvormittag. Und zwar sieht es ganz gut aus, was die Badebedingungen angeht. Wir haben fast überall grüne Flaggen auf der Insel, das heißt super Badebedingungen. Allerdings eine gelbe Flagge gibt es an der Cala Antena im Insel Osten. Für unseren Strandtipp geht es aber in eine ganz andere Ecke, und zwar in den Südwesten Mallorcas, an den Strand von Camp de Mar. Kennen bestimmt viele von Ihnen. Das ist ein wirklich wunderschöner Strand. Ist gerade jetzt am Wochenende natürlich auch gut besucht, weil drumherum erstmal auch viele Hotels sind, aber weil der Strand eben auch so schön ist. Ist recht groß, ist ein Sandstrand, es geht recht flach rein, also super für Familien. Und das Wasser ist wirklich so ganz türkisblau. Die Kulisse ist wirklich wunderschön. Es gibt auch so ein Restaurant auf einer vorgelagerten Insel. Das haben Sie vielleicht auch schon mal gesehen auf diversen Fotos. Da führt so ein Steg rüber. Also das auch wirklich tolle Kulisse. Ansonsten gibt es Liegenvermietung am Strand. Das auf jeden Fall. Und auch ein Chiringuito ist zum Beispiel in der Nähe. Restaurants sind auch fußläufig. Also wirklich ein tipptopp ausgestatteter Strand in Camp de Mar. Sie kommen auch ganz gut hin. Entweder mit dem Auto in der Nähe parken, das geht. Oder mit dem Bus ist die Anbindung auch ziemlich gut. Aktuelle Wassertemperatur haben wir noch gemessen. Camp de Mar aktuell 29,5 Grad.
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1: Sich verabreden, unbedingt im Freien, um diesen sommerlichen Tag zu genießen. Das lohnt sich auf jeden Fall heute in Deutschland. Es ist super sonnig, kaum Wolken unterwegs. 20 Grad sind es inzwischen in Hamburg und in Berlin, in Leipzig sogar 21 Grad. Düsseldorf wolkenlos, genauso in Frankfurt bei jeweils 22 Grad. Und noch ein Ticken wärmer ist es sogar schon in Stuttgart und in München bei jeweils 24 Grad. In der Schweiz wird es heute auch sehr sonnig und warm. 24 Grad messen wir in Zürich. Österreich kann es auch ein paar mehr Wolken haben und dass es mal lokal regnet, ist nicht ganz ausgeschlossen. Warm ist es aber trotzdem mit 26 Grad in Wien. Wir schauen nach Paris, dort 19 Grad. Es scheint die Sonne, genauso in Kopenhagen bei 15 Grad.
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1: Auf der Insel wird es heute auch noch mal heiß. Es geht hoch auf eine Top-Temperatur von 38 Grad. Jetzt aktuell sind es in Campos schon 33 Grad und in Calvia 32 Grad. Es gibt auch heute wieder Hitzewarnungen und zwar wird es am heißesten in der Inselmitte und im Inselnorden. Für diese beiden Regionen gilt ab heute Mittag Hitzewarnstufe Gelb. Dazu gibt es heute viel Sonne, bis zu 13 Sonnenstunden insgesamt, kaum Wolken und es bleibt auch voraussichtlich trocken. Die Regenwahrscheinlichkeit liegt bei 10%, sagt der spanische Wetterdienst. Und der Inselradio Wettertrend sagt, morgen am Sonntag wird es auch wieder heiß mit einer Top-Temperatur von 39 Grad und übermorgen am Montag wird es auch heiß. Es gibt jetzt schon Hitzewarnungen sowohl für morgen, den Sonntag, als auch für den Montag vom spanischen Wetterdienst.
0: 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Es ist 11 Uhr. 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
2: Im Studio André Glatzel. Das Kindergeld soll nächstes Jahr um 8 Euro pro Monat steigen. So steht es in den Plänen des Bundesfinanzministeriums, schreibt die Bild. 2028 sollen nochmal 5 Euro draufkommen. Philipp Rösler mit den Einzelheiten.
3: Neben dem Kindergeld sollen auch Grund- und Kinderfreibetrag steigen. Finanzieren will man das unter anderem durch eine Ausweitung der Steuer für Spitzenverdiener. Ab einem Einkommen von 250.000 Euro soll der Steuersatz dann bei 45% liegen. Union und SPD hatten sich auf eine Einkommenssteuerreform geeinigt, um vor allem kleine und mittlere Einkommen zu entlasten. Insgesamt um rund 10 Milliarden Euro pro Jahr.
2: Haben Cyberkriminelle durch KI leichteres Spiel? Das ist eine der Sorgen, die bei vielen zuletzt wieder aufgeflammt ist. KI-Modelle hatten sich bei Tests selbstständig gemacht und Websites gehackt. KI-Experte Thorsten Holz vom Max-Planck-Institut sagt uns aber, wenn es um Privatpersonen geht, bringt KI-Betrüger nicht groß weiter. Phishing und Co. bleiben da größtes Risiko. Und KI könne das Surfen sogar sicherer machen, so Holz.
4: Die Browser, die wir jetzt heute benutzen, sind viel, viel sicherer dank KI, weil einfach diese Modelle auch sehr gut in der Lage sind, für defensive Szenarien eingesetzt zu werden. Dass also während der Entwicklung ein Modell benutzt werden kann, um schon mal proaktiv Sicherheitslücken zu finden.
2: Es hat offenbar schon wieder einen Vorfall mit Drohnen in Deutschland gegeben. Wie unter anderem die Süddeutsche Zeitung berichtet, sind in der Nacht zu Freitag zwei Drohnen über einem Bundeswehrstandort in NRW gekreist. Auf dem Stützpunkt in Mechernich werden Patriot-Flugabwehrsysteme repariert. Das Bundesinnenministerium plant einen neuen Personalausweis. Wie die Rheinische Post schreibt, soll wohl das Adressfeld wegfallen. Denn könnte ein Umzug einfach nur noch digital erfasst werden. Bessere Sicherheitsmerkmale sollen außerdem Fälschungen schwieriger machen. Es bleibt beim Baustopp für den umstrittenen Ballsaal am Weißen Haus in Washington. Ein Berufungsgericht hat die richterliche Anordnung aus dem März bestätigt. Der Kongress hätte dem Bau zustimmen müssen, heißt es. US-Präsident Trump will jetzt für sein pompöses Prestigeprojekt vor den obersten Gerichtshof ziehen.
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1: Es ist kurz nach 11. Lena Bernauer hier. Haben Sie einen wunderschönen Samstag heute. Ich kann mir vorstellen, viele von Ihnen sind jetzt am Wochenende dabei, sich zu verabreden für den kommenden Mittwoch. Das ist ja der 12. August, der Tag der großen Sonnenfinsternis hier auf Mallorca. Und da sind ja viele jetzt schon am Plan. Wo geht's hin? Wo sieht man das am besten? Wichtig ist natürlich im Hinterkopf zu behalten, dass es am Mittwoch dann zur Sonnenfinsternis viele Straßensperrungen gibt auf der Insel. Schauen Sie am besten mal rein bei uns auf der Pinnwand auf Insel. inselradio.com. Da finden Sie eine ganz ausführliche Übersicht zu den Straßensperrungen jetzt am kommenden Mittwoch. Und wenn Sie das dann alles so ein bisschen im Blick haben, dann fällt es auch ein bisschen leichter zu entscheiden, wo Sie die Sonnenfinsternis sich anschauen.

0: Das Inselradio hier am Samstagvormittag. Und wenn 8 junge Frauen perfekt abgestimmte Tanzschritte performen und dann auch noch ein neuer K-Pop-Song aus Südkorea dabei ist, dann klingt das doch schwer nach unserem neuen Song aus Eingeflogen.
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0: K-Pop ist ja längst keine Nische mehr. Die Musik aus Südkorea, die wird ja auf der ganzen Welt gehört und es gibt immer mehr Girlgroups oder auch Boygroups in diesem Genre. Und eine ganz neue Girlgroup ist Hearts to Hearts. Das sind 8 junge Frauen, die erst seit einem Jahr gemeinsam unterwegs sind und Musik machen und haben aber schon wirklich richtig große Erfolge. Das Ziel von Hearts to Hearts ist ganz klar, sie wollen mit ihrer Musik einfach die Menschen auf der ganzen Welt erreichen. Wirklich nicht nur in Südkorea, sondern überall. Das passt auch zur internationalen Zusammensetzung der Gruppe. Da kommt eine aus Bali, eine ist eben aus Korea, die andere ist in Kanada aufgewachsen. Also wirklich international. Und in einem Interview haben sie auch erzählt, dass sie jetzt nicht nur beruflich richtig viel Zeit miteinander verbringen, sondern auch privat.
2: Wir wohnen in 2 WGs und treffen uns jeden Abend. Also ich, Aina, June, Carmen und die anderen. Und dann schauen wir Horrorfilme und essen zusammen. Das ist so unsere tägliche Routine.
0: Also sie stehen nicht nur zusammen auf der Bühne, sondern sind auch befreundet. Hier jetzt also Hearts to Hearts mit ihrem aktuell sehr erfolgreichen Song aus Südkorea, Root.
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0: Schönen Samstagvormittag, hier ist das Inselradio und ich glaube, viele von Ihnen kennen ja die Plaza Mayor in Palma. Und wenn es nur vom einmal drüberlaufen ist an einem Shoppingtag in Palma, tatsächlich könnte die Plaza Mayor aber bald ganz anders aussehen, als Sie sie bisher kennen. Denn da sind große Umgestaltungsmaßnahmen geplant, auf dem Platz selbst und auch drumherum. Mehr dazu gleich bei uns in den Inselradio Lokalnachrichten um 11:30.
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0: Es ist 11:30.
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2: Im Studio Katrin Wagener. Schönen guten Tag. An diesem Wochenende finden in Mallorcas Dörfern wieder zahlreiche Sommerfeste statt. In Alaró werden die Festes de San Roc gefeiert. Highlight ist jedes Jahr ein großer Feuerlauf. Der findet nächste Woche Sonntag statt. Aber schon heute wird es in Alaró laut. Ab 18.30 Uhr ziehen die Dämonis, also die Teufel, durch die Straßen. In Llucmajor wird an diesem Wochenende die heilige Candida gefeiert. Aus diesem Anlass ziehen dort heute ab 19 Uhr Riesenfiguren, Teufel und Dudelsackspieler durch die Straßen. Und auch in dem kleinen Ort Sant Llorenç gibt es dieses Wochenende ein buntes Programm. Heute findet dort direkt am Bahnhof unter anderem die Fira Nocturna statt. Eine Übersicht mit den Festen an diesem Wochenende auf Mallorca finden Sie auch nochmal auf inselradio.com auf unserer Pinnwand. In Palma hat es gestern innerhalb weniger Stunden zwei schwere Stürze aus Wohnhäusern gegeben. Am Nachmittag sprang ein 30-Jähriger nahe der Plaza Madrid aus dem 12. Stock eines Hochhauses. Er fiel auf zwei Männer, die auf der Terrasse eines Cafés saßen und dadurch verletzt wurden. Der 30-Jährige kam in kritischem Zustand ins Krankenhaus Son Espaces. Am Abend stürzte dann im Viertel Peregarau eine 21-Jährige aus dem 5. Stock. Sie fiel auf ein geparktes Auto, musste reanimiert werden und wurde ebenfalls schwer verletzt ins Krankenhaus gebracht. In beiden Fällen ermittelt jetzt die Nationalpolizei. Die geplante Neugestaltung der Plaza Mayor in Palma nimmt weiter Form an. Die Verkaufsstände am Treppenaufgang zu Plaza Mayor sollen jetzt definitiv abgerissen werden. Auf der frei werdenden Fläche sind drei Terrassen mit öffentlichen Sitzbänken und Pflanzen geplant. Gleichzeitig soll der Zugang zu den unterirdischen Galerien breiter werden. Dort sind unter anderem Kulturflächen, Ausstellungsräume, Geschäfte, Gastronomie und ein neues Informationszentrum zur Geschichte Palmas vorgesehen. Ein gläserner Panoramaaufzug soll außerdem die verschiedenen Ebenen miteinander verbinden.
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2: Bei einer Top-Temperatur von 38 Grad haben wir heute wieder ganz viel Sonne über der Insel. Am heißesten wird es in der Inselmitte. Ab dem Mittag gilt hier und im Norden die Hitzewarnstufe gelb. Und es bleibt trocken, die Regenwahrscheinlichkeit nur 10%.
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3: Heute sind drei Kreuzfahrtschiffe im Hafen von Palma. Schon sehr früh sind die Aida Cosma und die Marella Explorer im Hafen von Palma angekommen. Und außerdem ist die Silver Muse heute da. Das ist ein sehr luxuriöses Kreuzfahrtschiff, hat an Bord 8 verschiedene Spitzenrestaurants. 90% der Suiten an Bord der Silver Muse haben eine eigene Veranda und außerdem gibt es noch einen persönlichen Butler-Service. Alle drei Kreuzfahrtschiffe bleiben bis zum späten Nachmittag bzw. bis zum Abend im Hafen von Palma.
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3: Kofferraum auf, Strandtasche rein, Sonnenschirm dazu, Kofferraum zu und ab geht's zum nächsten Strand hier auf der Insel. Es ist wirklich ein wunderbar heißer Sommertag, um ihn auf jeden Fall am Strand und im Wasser zu verbringen. Von uns gibt's jetzt um kurz nach 11:30 Musik dazu von Alle Farben, Baby Goodbye. 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

0: Schönen Samstag.
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0: Es gibt richtig viel zu unternehmen heute auf der Insel. Zum Beispiel findet auf dem Festivalgelände Son Fusteret in Palma heute ein Musikfestival statt. Das Fabula Musikfestival. Perfekt, wenn Sie urbane Musik mögen. Da treten nationale und internationale Künstler auf. Zum Beispiel der spanische Rapper Young Beef. Der macht so eine Mischung aus Latin Trap, Salsa, Reggaeton. Also perfekt, um zu tanzen. Das Festival, das startet heute um 17 Uhr auf dem Son Fusteret Gelände in Palma. Tickets gibt's online ab 25 Euro. Nochmal alle Infos zu diesem Event und natürlich zu ganz vielen weiteren, jetzt heute und auch in den kommenden Tagen auf der Insel, finden Sie wie immer im Eventkalender auf inselradio.com.
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1: Ein richtig wunderbar sommerlicher Samstag ist es heute bei Ihnen in Deutschland. Es ist gut warm mit München und Stuttgart, jeweils 25 Grad und ganz viel Sonne. In Frankfurt und Düsseldorf jeweils 24 Grad, auch hier weit und breit kein Wölkchen. Genauso in Leipzig bei 22 Grad. Berlin und Hamburg jeweils 21 Grad, dort wenn überhaupt ein paar kleinere Wolken, aber im Großen und Ganzen auch sehr sonnig. In der Schweiz heute auch sommerlich, warm mit 26 Grad in Zürich. Österreich, da kann es sein, dass es hier und da ein bisschen eher auch bewölkt ist. Kann auch sein, dass es lokalen Regen gibt. Allerdings auch oft sonnig und warm mit 27 Grad zum Beispiel in Wien. Wir schauen noch nach Warschau. Da heute Sonne, Wolken bei 20 Grad. Und in Stockholm sehr sonnig bei 18 Grad.
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1: Auch auf der Insel ist heute Schwitzen angesagt. Die Top-Temperatur liegt bei 38 Grad. Die wird am ehesten erreicht in der Inselmitte oder im Inselnorden. Für diese beiden Regionen gilt ab jetzt, ab Mittag, auch Hitzewarnstufe Gelb. Es gibt dazu heute viel Sonne. Bis zu 13 Sonnenstunden bekommen wir heute zusammen. Dazu strahlend blauer Himmel, kaum Wölkchen. Und es bleibt voraussichtlich auch trocken, sagt der spanische Wetterdienst. Die Regenwahrscheinlichkeit liegt bei 10%. Der Inselradio-Wetter-Trend sagt, es bleibt auch erstmal so heiß. Morgen am Sonntag mit einer Top-Temperatur von 39 Grad, gibt auch schon einige Hitzewarnungen für morgen, für den Sonntag, und auch der Montag bleibt unverändert sommerlich heiß.
0: 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Es ist 12 Uhr. 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
2: Im Studio André Glatzel. Ab dem nächsten Jahr gibt es mehr Kindergeld. Laut Plänen des Bundesfinanzministeriums 8 Euro mehr im Monat, schreibt die Bild. Außerdem sollen Grund- und Kinderfreibetrag steigen. Ziel von Union und SPD ist es, vor allem kleine und mittlere Einkommen zu entlasten. Die ersten Bundesländer ziehen Konsequenzen aus dem Niedrigwasser in den Flüssen. NRW, Rheinland-Pfalz, Niedersachsen und das Saarland lockern das Lkw-Fahrverbot für Sonn- und Feiertage. Mehr von Tom Husse.
3: Die Regelung tritt schon jetzt am Wochenende in Kraft und soll bis spätestens Ende September laufen, heißt es aus den jeweiligen Verkehrsministerien. Mit der Maßnahme sollen Unternehmen unterstützt werden, die bei ihren Transporten wegen der niedrigen Pegel vom Wasser auf die Straße oder Schiene ausweichen müssen. Ausnahmen vom Sonn- und Feiertagsfahrverbot hatte auch Bundesverkehrsminister Bilger nach der Niedrigwasserkonferenz mit Experten ins Spiel gebracht.
2: Das Bundesinnenministerium arbeitet an Plänen für einen neuen Personalausweis. Ohne Adressfeld und mit größerem Foto. Das berichtet die Rheinische Post. Philipp Rösler weiß mehr.
4: Wer umzieht, kennt das. Der lästige Adressaufkleber auf dem Ausweis. Der könnte bald wegfallen. Das Ministerium denkt darüber nach, das Adressfeld ganz zu streichen, weil viele Alltagsvorgänge ohnehin schon digital ablaufen. Für Fälle, wo der Ausweis bisher als Adressnachweis nötig war, soll es dann digitale Lösungen geben. Geplant sind außerdem unter anderem ein größeres Foto und bessere Sicherheitsmerkmale, um Fälschungen schwieriger zu machen.
2: Die Mehrheit der Deutschen ist skeptisch gegenüber großen US-Tech-Konzernen. Zwei Drittel halten den Einfluss von Amazon, Meta, Google und Co. für zu groß, zeigt eine Umfrage für die Welt am Sonntag. Über 60-Jährige sind dabei besonders kritisch. Hauptgrund ist die wachsende Abhängigkeit Deutschlands. Schon wieder hat ein Glückspilz aus NRW den Euro-Jackpot geknackt und über 32 Millionen Euro abgestaubt. Erst im Juni hatte ein Tipper ebenfalls aus Nordrhein-Westfalen den Jackpot abgeräumt und mehr als 87 Millionen Euro eingesackt.
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1: Kurz nach 12 ist es Lena Bernauer hier. Ich wünsche Ihnen einen wunderschönen Samstag heute. Vielleicht hören Sie uns gerade beim Arbeiten. Kann ja auch sein, dass Sie am Wochenende ordentlich zu tun haben. Vielleicht hören Sie uns auch hier auf der Insel im Mietauto, gerade auf dem Weg nach Palma, ein bisschen shoppen heute am Nachmittag oder in der Küche. Kann ja auch gut sein, dass Sie jetzt gerade am Kochen sind um diese Uhrzeit. Von uns dazu jetzt Musik von Kamrad. 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

0: Alkohol ab 18, das ist klar, aber Energydrinks ab 18, das soll schon ganz bald auf den Balearen genau so kommen. Mehr dazu gleich bei uns in den Inselradio Lokalnachrichten um 12:30.
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0: Es ist 12:30.
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2: Im Studio Katrin Wagener. Schönen guten Tag. Auf den Balearen dürfen Energydrinks bald nicht mehr an Minderjährige verkauft werden. Die Balearenregierung hat dafür ein neues Dekret verabschiedet. Auch Lachgas, das zum Inhalieren als Partydroge verkauft wird, soll für unter 18-Jährige verboten werden. Verstöße können mit Bußgeldern zwischen 6.000 und 60.000 Euro geahndet werden. Sportgetränke wie isotonische Getränke sind von dem Verbot nicht betroffen. Zum Vergleich, in Deutschland gibt es für Energydrinks keine entsprechende Altersgrenze. Die Abgabe von Lachgas an Minderjährige ist dort dagegen ebenfalls verboten. Bei einem Unfall in Palma sind in der Nacht insgesamt 16 Fahrzeuge beschädigt worden. Gegen 0.45 Uhr kollidierten im Viertel Buenos Aires zwei Autos. Einer der Wagen überschlug sich mehrfach und krachte in einen Motorradparkplatz. Dabei wurden 11 Motorräder und 3 weitere Autos beschädigt. Der Fahrer des Unfallwagens wurde leicht verletzt. Beide Fahrer waren laut Polizei nüchtern. Die Lokalpolizei untersucht jetzt, ob durch einen Stromausfall auch mehrere Ampeln ausgefallen sind und das mit dem Unfall zusammenhängt. Am Flughafen von Palma wird heute wieder gestreikt. Die Beschäftigten des Bodenabfertigers Swissport setzen ihren Arbeitskampf fort. Ein Treffen zwischen Unternehmensleitung und Streikkomitee am Donnerstag blieb ohne Einigung. Die Gewerkschaft kritisiert, Swissport habe keine realen wirtschaftlichen Angebote vorgelegt. Die Beschäftigten fordern unter anderem höhere Löhne, bessere Arbeitsbedingungen und mehr Vollzeitverträge. Gestreikt wurde schon heute Vormittag und später nochmal von 19 bis 22 Uhr. Die Gewerkschaft schließt weitere Streiktage im August und auch einen unbefristeten Streik nicht aus.
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2: Bei einer Top-Temperatur von 38 Grad sehen wir heute wieder ganz viel Sonne. Noch bis 20 Uhr gilt zudem in der Inselmitte und dem Inselnorden die Hitzewarnstufe gelb. Regen ist heute so gut wie ausgeschlossen.
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0: Kurz nach 12:30 ist es, haben Sie einen wunderschönen Samstag heute und vielleicht überlegen Sie ja schon, was Sie heute Abend so machen. Ich meine, klar, vielleicht erstmal essen gehen im Lieblingsrestaurant heute Abend. Danach dann aber gibt's richtig viele Möglichkeiten auf der Insel. St. Llorenç des Cardassar zum Beispiel, da ist heute ein ganz toller Nachtmarkt. In Portijol bei Palma, da ist ein Feuerlauf. In Llucmajor gibt's auch richtig viel Programm. Schauen Sie am besten mal rein auf unsere Pinnwand auf inselradio.com. Da gibt's eine Übersicht zu den ganzen tollen Festen in den verschiedenen Orten hier auf der Insel jetzt am Wochenende.

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0: Es ist ein Samstag im August in der Hochsaison auf der Insel. Das heißt natürlich, es gibt jede Menge Partys heute. Wo genau, das jetzt mit Till Meier.
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2: Sommerkarneval gibt es heute Abend auf der großen Open-Air-Terrasse des Amok-Clubs. Und zwar nennt sich das Ganze Tadeo Palma Beach. Und dabei sind, Achtung, 14 DJs. Also richtig was los. Volle Tanzfläche ist da garantiert. Es gibt Techno und House. Los geht's schon um 18 Uhr. Tickets für 25 Euro. Und der Amok-Club liegt im Industriegebiet von Oms direkt hinter der Playa de Palma. Oder Sie machen sich auf zum Paseo Maritimo, also die Hafenstraße hier in Palma. Im Club Fitz steht nämlich der DJ Sasson an den Decks. Ist ein Mann aus Frankreich und der ist auf großer Europatour und macht eben auch auf der Inselstation. Los geht's um 22 Uhr und die Tickets gibt's online ab 20 Euro. Und für alle, die House lieben, Afro House und Tech House gibt's heute wieder im Wave Club. Verschiedene DJs und das Ganze klingt dann so. Start ist kurz vor Mitternacht, Tickets kosten online 10 Euro und der Wave Club liegt im Gewerbegebiet Canballero in Palma. Alle Infos zu diesen Partys und natürlich noch viele weitere Tipps gibt's zum Nachlesen auf inselradio.com.
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0: schönen Samstag. Hier ist das Inselradio um kurz vor eins. Gleich übernimmt hier Pia Eschenbach.
1: Hallo.
0: Und Pia und ich, wir haben vor kurzem fast zeitgleich entdeckt, dass wir eigentlich Beachclubs ganz gerne mögen.
1: Oh ja, sehr gerne, weil, muss auch sagen, am Strand ist es jetzt ein bisschen voll. Und im Beachclub, da hat man so seine Liege, seinen eigenen Bereich, einen Pool auch noch, weil das Meer ja auch ein bisschen warm ist mittlerweile.
0: Yep.
1: Aber ja, wenn man die Beine mal hochlegen will und sich was gönnen will, I love it.
0: Finde ich nämlich auch. Und ich war wirklich ganz lange nicht in einem Beachclub hier auf Mallorca. Es hat wirklich Jahre gedauert, bis ich mir gesagt habe, das gönne ich mir jetzt mal.
1: Genau, weil man hat ja eigentlich so den Gedanke, warum sollte ich jetzt in einen Beachclub gehen? Ich habe doch das Meer da. Aber genau. Es hat auch seine angenehmen Seiten, muss ich sagen.
0: Genau. Und ich war vor ein paar Wochen das erste Mal im Beachclub und du, Pia, warst dann auch jetzt vor kurzem erst,
1: genau.
0: Hast du mir erzählt.
1: Ja.
0: Also, wir sind Fans vom Beachclub. Das lohnt sich schon mal, sich das zu gönnen.

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1: Die Temperaturen im Norden und im Süden liegen ziemlich weit auseinander heute in Deutschland. Hamburg 21 Grad, in Stuttgart sind es dann 28, aber überall überwiegend sonnig heute. In Berlin leichte Wolken, 22 Grad, 23 mit Sonne gibt es in Leipzig, Düsseldorf 24 Grad und blauer Himmel. Auch in Frankfurt scheint die Sonne, 26 Grad haben wir hier, Stuttgart wie erwähnt 28, München 27 Grad und Sonne pur. Schauen wir rüber in die Schweiz, 28 Grad auch hier, sommerlich warm mit purer Sonne. Und in Österreich ab und zu mal bewölkte Abschnitte. In Wien scheint die Sonne aber durch bei 28 Grad. In Amsterdam 17 Grad und wolkenlos, genauso wie in Athen wolkenlos, aber eine Ecke heißer, 32 Grad.
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1: Wir schwitzen uns durch den Samstag heute auf der Insel. Dazu Sonne pur, Top-Temperatur 38 Grad. Und am heißesten wird es heute in der Inselmitte. Hier gilt die gelbe Hitzewarnstufe, genauso wie auch im Inselnorden heute. Es bleibt voraussichtlich trocken, Regenwahrscheinlichkeit liegt bei 10%. 36 Grad haben wir schon erreicht in der Inselmitte in Inca, an der Ostküste 34 in Porto Cristo und Palma liegt bei 34 Grad. Schauen wir noch auf den Inselradio-Wettertrend. Auch morgen am Sonntag wird es dann nochmal heiß, Top-Temperatur 39 Grad. Und auch für morgen und am Montag, da gibt es jetzt auch schon Hitzewarnungen.
0: 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Es ist 13 Uhr. 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
2: Im Studio André Glatzel. Das Kindergeld soll nächstes Jahr um 8 Euro pro Monat steigen. So steht es in den Plänen des Bundesfinanzministeriums, schreibt die Bild. 2028 sollen nochmal 5 Euro draufkommen. Philipp Rösler mit den Einzelheiten.
3: Neben dem Kindergeld sollen auch Grund- und Kinderfreibetrag steigen. Finanzieren will man das unter anderem durch eine Ausweitung der Steuer für Spitzenverdiener. Ab einem Einkommen von 250.000 Euro soll der Steuersatz dann bei 45% liegen. Union und SPD hatten sich auf eine Einkommenssteuerreform geeinigt, um vor allem kleine und mittlere Einkommen zu entlasten. Insgesamt um rund 10 Milliarden Euro pro Jahr.
2: Beim Thema KI sind viele sowieso skeptisch und mehrere unkontrollierte Ausbrüche bei Tests befeuern die Sorgen um die Cybersicherheit weiter. KI-Modelle hatten sich selbstständig gemacht und fremde Websites gehackt. Was es braucht, klare Regeln und bessere Überwachung, sagte uns der KI-Experte Thorsten Holz vom Max-Planck-Institut für Sicherheit.
4: So als Vergleich zum Beispiel, wenn jetzt eine Arzneimittel zugelassen wird, dann gibt es vorher umfangreiche Tests, die ein Pharmazieunternehmen durchführen muss. Oder es gibt auch in vielen anderen Bereichen klare Regeln, also auch zum Beispiel bei Flugzeugen oder auch beim Brandschutz. Und ich glaube, hier muss die KI-Industrie auf jeden Fall auch noch nachziehen.
2: Die ersten Bundesländer lockern wegen des Niedrigwassers das Sonntagsfahrverbot für Lastwagen. In Nordrhein-Westfalen, Rheinland-Pfalz, Niedersachsen und dem Saarland wird es ab sofort außer Kraft gesetzt. Damit sollen Unternehmen unterstützt werden, die vom Wasser auf die Straße umsteigen müssen. Eltern sollten ihre Kinder besser vor Gefahren im Internet schützen. Der Bundesverband der Kinder- und Jugendärzte fordert in der Neuen Osnabrücker Zeitung, dass etwa bei Bildschirmzeit klare Grenzen gesetzt werden. Viele Eltern seien da für die Kids aber auch ein schlechtes Vorbild. Die Freiwasserschwimmer haben für das deutsche Team bei der EM in Paris die 4. Goldmedaille gewonnen. In der Mixed-Staffel war das Quartett um den zweifachen Europameister Florian Wellbrock nicht zu schlagen und siegte vor Italien und Ungarn.
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1: Also ich muss sagen, Samstagmittag, 34 Grad draußen in Palma. Ja, ich kann mich nicht beschweren. Ich fühle mich hier richtig wohl im gekühlten Inselradio-Studio jetzt am Mittag. Das ist so ein bisschen wie durchatmen, wenn man von draußen reinkommt. Pia Eschenbach hier im Studio. Hallo zusammen. Ich wünsche ein schönes Sommerwochenende. Auf Mallorca.

0: 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Ein Bürojob im kühlen Office mit Klimaanlage im Nacken, das kommt im August auf Mallorca natürlich sehr gelegen.
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0: Es gibt ganz viele Bürojobs bei uns online auf der Inselradio Jobbörse. Die Insel sucht unter anderem ganz viele Menschen, die irgendwas managen können. Aus dem Büro aus. Sales Manager, Customer Experience Manager oder Marketing Manager und im Fall vom Marketing Manager, da sollten Sie dann besonders kreative Ideen haben, denn Sie entwickeln Kampagnen für Unternehmen. Sie entwickeln starke Geschichten für ganz verschiedene Marken, an die sich die Leute dann im besten Fall natürlich auch wieder erinnern. Dann hat das Ganze gefruchtet. Zu den Kunden des Unternehmens gehören unter anderem dann schon TUI und Zalando. Für diese großen Player machen sie dann irgendwelche Kampagnen. Und wer Marketing sagt, der muss dann auch gleich Social Media natürlich sagen. Dafür sind sie auch zuständig. Noch mehr Details zu diesem Job gibt's auf inselradio.com bei uns in der Jobbörse.
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0: Kaffee? Kein Palma-Rundgang, ohne dass man nicht über die Plaza Mayor laufen muss. Kennen Sie ziemlich sicher. Das ist dieser große, rechteckige Platz in Palma, eingerahmt von so einem gelben Gebäude ringsrum. Und schon ganz lange spricht die Stadt davon, da müssen wir jetzt echt mal ein bisschen was machen. Der kann auch noch ein bisschen einladender aussehen. Was da so alles geplant ist für diese Umbauarbeiten, das gibt's in den Inselradio-Nachrichten mit Katrin Wagener um 13:30.
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0: ist halb zwei.
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2: Im Studio Katrin Wagener. Schönen guten Tag. Auf den Balearen dürfen Energydrinks bald nicht mehr an Minderjährige verkauft werden. Die Balearenregierung hat dafür ein neues Dekret verabschiedet. Auch Lachgas, das zum Inhalieren als Partydroge verkauft wird, soll für unter 18-Jährige verboten werden. Verstöße können mit Bußgeldern zwischen 6.000 und 60.000 Euro geahndet werden. Sportgetränke wie isotonische Getränke sind von dem Verbot nicht betroffen. Zum Vergleich, in Deutschland gibt es für Energydrinks keine entsprechende Altersgrenze. Die Abgabe von Lachgas an Minderjährige ist dort dagegen ebenfalls verboten. Die geplante Neugestaltung der Plaza Mayor in Palma nimmt weiter Form an. Die Verkaufsstände am Treppenaufgang zur Plaza Mayor sollen jetzt definitiv abgerissen werden. Auf der frei werdenden Fläche sind drei Terrassen mit öffentlichen Sitzbänken und Pflanzen geplant. Gleichzeitig soll der Zugang zu den unterirdischen Galerien breiter werden. Dort sind unter anderem Kulturflächen, Ausstellungsräume, Geschäfte, Gastronomie und ein neues Informationszentrum zur Geschichte Palmas vorgesehen. Ein gläserner Panoramaaufzug soll außerdem die verschiedenen Ebenen miteinander verbinden. Rund um die Sonnenfinsternis sind in der Serra de Tramuntana Soldaten unterwegs. Angehörige der Einheit Palma 47 patrouillieren vom 10. bis 14. August in unter anderem Estellencs, Banyal Bufar und Deja. Die Soldaten sind zu Fuß und mit Fahrzeugen unterwegs. Nach Angaben des Militärs geht es dabei um zusätzliche Präsenz und Kontrolle. Die Patrouillen finden sowohl vor als auch nach der Sonnenfinsternis statt.
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2: Ganz viel Sonne bei einer Top-Temperatur von 38 Grad haben wir heute am Samstag auf Mallorca. Im Inselnorden und in der Inselmitte gilt noch bis 20 Uhr die Hitzewarnstufe Gelb. Und Regen soll es heute auch nicht geben.
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3: Es ist wirklich so ein Bild wie aus dem Reisekatalog, wenn es sowas überhaupt noch gibt. In Camp de Mar, da sind ganz viele bunte Schirmchen am Strand aufgebaut. Das Meer, wie wir es kennen, ganz toll blau. Total viele Menschen sind da im Wasser. So ein typischer Augusttag auf Mallorca. So sieht's da gerade im Südwesten am Strand aus. Und der Strandcheck für den Südosten, den gibt's auch gleich hier noch in der nächsten Viertelstunde. Pia Eschenbach im Studio, Hallöchen und schönes Wochenende.

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0: Der ausgedehnte Samstagsbrunch ist vorbei. Jetzt geht's an den Strand.
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0: Nur grüne Flaggen sind uns bisher gemeldet. Kleine Ausnahme gibt's. Das ist die Kala Antena. Hier weht die gelbe Flagge heute wegen schlechter Wasserqualität. Für den Strandtipp schicken wir Sie an eine Bucht an der Südostküste in Cala Serena, die Cala Ferrera. Das ist eine recht breite Sandbucht, liegt in einer ziemlich touristischen Gegend. Daher ist der Strand auch für viele Urlaube ausgelegt und hat da auch einiges an Programm zu bieten. Sie können sich dort zum Beispiel ein Tretboot mieten mit Rutsche, 18 Euro pro Stunde kostet das. Es gibt Stand-Up-Boards, ein bisschen weiter hinten sind auch ganz tolle Felsen, von denen Sie sich da ins Wasser stürzen. Also Action gibt's auf jeden Fall genug. Zwischendrin holen Sie sich noch einen Eiskaffee in der Strandbar als Ausgleich zu der ganzen Action. Und Strandliegen haben Sie dort natürlich auch. Zwei Liegen kosten 17 Euro mit Schirm. Die Felsen am Rand der Bucht sind auch schön grün mit Pinien bewachsen, also da finden Sie auch ein bisschen natürlichen Schatten. Also ist ganz generell ein toller Ort für so einen Urlaubstag. Mit dem Parken ist das allerdings so eine Sache an der Cala Ferrera. Da müssen Sie schon sehr früh da sein oder eben einfach ein bisschen Glück haben.
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2: In der Nordhälfte in Deutschland ist heute sehr angenehmes T-Shirt-Wetter mit Sonne und Wolken im Mix. In Hamburg 22 Grad, Berlin auch 22 Grad. Sonnig wird's dann in Leipzig, 24 Grad haben wir hier und Düsseldorf geht nochmal ein bisschen nach oben, 25 Grad aktuell. Und je weiter südlich wir uns bewegen, desto wärmer wird's auch, 28 Grad in Frankfurt, 30 in Stuttgart, München wiederum 28 Grad und überall Sonne pur. Schauen wir rüber in die Schweiz, hier gibt's auch überwiegend Sonne, 30 Grad in Zürich, tolles Wetter heute für die Street Parade und in Österreich 29 Grad in Wien mit ein paar lockeren Wolken am Himmel. Schauen wir einmal nach Dublin, 23 Grad, überwiegend bewölkt und in Madrid wolkenlos bei 34 Grad.
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2: Es ist ein heißes Augustwochenende bei uns auf der Insel. 13 Stunden Sonne gibt's heute. Top-Temperatur 38 Grad. Und ordentlich heiß wird's vor allem in der Inselmitte und auch im Inselnorden. Hier gilt jeweils Warnstufe Gelb. Es bleibt voraussichtlich trocken. Regenwahrscheinlichkeit gerade mal 10%. In Felanitsch messen wir 35 Grad, 33 dann auf der anderen Inselseite in der Tramuntana in Sporles. Und im Norden 31 Grad haben wir da in Alcudia. Schauen wir noch auf den Inselradio-Wettertrend. Auch morgen am Sonntag, da wird's heiß mit einer Top-Temperatur von 39 Grad. Und auch für morgen, genauso wie für Montag, hat der spanische Wetterdienst jetzt auch schon Hitzewarnungen rausgegeben.
1: 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Es ist 14 Uhr. 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
3: Im Studio Tom Husse. Das Kindergeld soll nächstes Jahr um 8 Euro pro Monat steigen. So steht es in Plänen des Bundesfinanzministeriums, schreibt die Bild. 2028 soll nochmal 5 Euro draufkommen. Philipp Rösler mit den Einzelheiten.
4: Neben dem Kindergeld sollen auch Grund- und Kinderfreibetrag steigen. Finanzieren will man das unter anderem durch eine Ausweitung der Steuer für Spitzenverdiener. Ab einem Einkommen von 250.000 Euro soll der Steuersatz dann bei 45% liegen. Union und SPD hatten sich auf eine Einkommenssteuerreform geeinigt, um vor allem kleine und mittlere Einkommen zu entlasten. Insgesamt um rund 10 Milliarden Euro pro Jahr.
3: Die ersten Bundesländer lockern wegen des Niedrigwassers das Sonntagsfahrverbot für Lastwagen. In NRW, Rheinland-Pfalz, Niedersachsen und dem Saarland wird es ab sofort außer Kraft gesetzt. Damit sollen Unternehmen unterstützt werden, die vom Wasser auf die Schiene umsteigen müssen. Haben Cyberkriminelle durch KI leichteres Spielen? Das ist eine der Sorgen, die bei vielen zuletzt wieder aufgeflammt ist. KI-Modelle hatten sich bei Tests selbstständig gemacht und Websites gehackt. KI-Experte Thorsten Holz vom Max-Planck-Institut sagt uns aber, wenn es um Privatpersonen geht, bringt KI Betrügern nicht groß weiter. Phishing und Co. bleiben da größtes Risiko. Und KI könne das Surfen sogar sicherer machen, so Holz.
5: Die Browser, die wir jetzt heute benutzen, sind viel, viel sicherer dank KI, weil einfach diese Modelle auch sehr gut in der Lage sind, für defensive Szenarien eingesetzt zu werden. Dass also während der Entwicklung ein Modell benutzt werden kann, um schon mal proaktiv Sicherheitslücken zu finden.
3: Wer von Italien nach Spanien einreist, muss ab sofort durch eine Grenzkontrolle. Das hat die spanische Regierung angekündigt. Zuvor hatte Italien bereits Kontrollen wegen der Flüchtlingskrise in Ceuta eingeführt. Madrid findet das völlig überzogen. Beide Länder haben keine gemeinsame Landgrenze. Schon wieder hat ein Glückspilz aus NRW den Euro-Jackpot geknackt und über 32 Millionen Euro abgestaubt. Erst im Juni hatte ein Tipper, ebenfalls aus Nordrhein-Westfalen, den Jackpot abgeräumt und mehr als 87 Millionen Euro eingesackt.
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2: Heute ist das Inselradio 30 Jahre plus eine Woche alt. Wir haben letzten Samstag richtig groß gefeiert, was das Zeug hält im SJD beim Inselradio Geburtstag. Und vor Ort gab es ja auch eine große Tombola zugunsten von Aspanop, der Organisation, die sich für Familien mit krebskranken Kindern einsetzt und die finanziell unterstützt. Ob ihre Lose da was gewonnen haben, das sehen Sie jetzt auf inselradio.com, wenn Sie bei der Tombola mitgemacht haben. Auf unserer Pinnwand haben wir alles nochmal in der Übersicht, ob Sie da gezogen wurden. Vielleicht sind Sie ja das Los 900, 200, dann würde ich mal sagen, Koffer packen. Es geht auf die Kanarischen Inseln für Sie für 6 Nächte. Halleluja!

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1: Woher kommen eigentlich unsere Golfer? Traditionell kommen viele von den Golfern aus Deutschland, aus Österreich, aus der Schweiz, sehr, sehr viele Briten. Und natürlich gerade auch die Skandinavier, ne? Die haben eine relativ kurze Saison, da schneit es viel, es wird dunkel, die kommen auch viel nach Mallorca. Doch Mallorca wird dieses Jahr noch viel internationaler. Durch die Direktflüge von United Airlines, das gibt es jetzt schon ein paar Jahre, kommen viele Amerikaner mittlerweile auf die Insel. Aber jetzt ist es eben noch eine ganz andere Geschichte. Jetzt kommt Air Canada auch noch mehrfach pro Woche dazu. Ich glaube, von Quebec und von Ontario. Und auch Etihad wird ab April fast täglich nach Mallorca fliegen mit Direktflügen. Also wir werden komplett mit dem arabischen Raum verbunden werden. Und das bringt natürlich nochmal wieder eine ganz andere Qualität von Tourismus nach Mallorca. Das ist eine neue Zielgruppe, neue Dynamik, neue Perspektiven. Und Golf auf Mallorca, kann man sagen, wird globaler. Und ich glaube, genau diese Mischung macht es dann ganz besonders.
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0: Es war sowas wie der zweite Teil der großen Demo vor 2 Wochen in Palma. Heute sind die Menschen in Sóller, in den Tramuntana-Dorf im Westen der Insel, auf die Straßen gegangen gegen die Auswirkungen des Massentourismus. Und dafür musste auch unter anderem der Wochenmarkt dort heute weichen in Sóller. Was da ansonsten noch los war heute Vormittag, das gleich in den Inselradio-Nachrichten um 9:45.
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0: kurz nach 3:30.
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2: Im Studio Katrin Wagener. Schönen guten Tag. Palmas Rathaus hat für die Sonnenfinsternis am kommenden Mittwoch eine eigene Infonummer eingerichtet. Dort beantwortet die Lokalpolizei Fragen zu den Sicherheitsmaßnahmen. Die Nummer ist am 10. und 11. August jeweils vormittags und nachmittags erreichbar. Am Tag der Sonnenfinsternis durchgehend von 9 bis 21 Uhr. Sie finden sie auf inselradio.com. An der Playa de Palma werden rund 70.000 zusätzliche Besucher erwartet. Dort wird es am 12. August unter anderem Straßensperrungen geben. Dafür werden die Busverbindungen verstärkt. In Palma hat es gestern innerhalb weniger Stunden 2 schwere Stürze aus Wohnhäusern gegeben. Am Nachmittag sprang ein 30-Jähriger nahe der Plaza Madrid aus dem 12. Stock eines Hochhauses. Er fiel auf 2 Männer, die auf der Terrasse eines Cafés saßen und dadurch verletzt wurden. Der 30-Jährige kam in kritischem Zustand ins Krankenhaus Sones Passes. Am Abend stürzte dann im Viertel Pedregarau eine 21-Jährige aus dem 5. Stock. Sie fiel auf ein geparktes Auto, musste reanimiert werden und wurde ebenfalls schwer verletzt ins Krankenhaus gebracht. In beiden Fällen ermittelt jetzt die Nationalpolizei. Hunderte Menschen sind heute Vormittag durch Sóller gezogen und haben unter dem Motto Sóller al Límit gegen die Folgen des Massentourismus demonstriert. Der Zug führte von der Plaza dels Estiradores über die Calle de Sayuna bis vor das Rathaus, wo ein Manifest verlesen wurde. Zwischen 10 und 14 Uhr durften entlang der Strecke keine Terrassen, Marktstände oder Verkaufsflächen den öffentlichen Raum belegen. Die Veranstalter fordern vor allem konkrete Maßnahmen gegen überfüllte Straßen, Ferienvermietung und steigende Immobilienpreise.
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2: Bei einer Top-Temperatur von 38 Grad sehen wir heute wieder ganz viel Sonne. Noch bis 20 Uhr gilt zudem in der Inselmitte und dem Inselnorden die Hitzewarnstufe gelb. Regen ist heute so gut wie ausgeschlossen.
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0: 2 Optionen für so einen Mallorca-Tag bei 38 Grad. Entweder man verbringt ihn irgendwo in Wassernähe oder im Klimatisierten irgendwo drin. Wir haben hier gleich einen Top-Familienausflugstipp, auch sehr praktisch, vor allem für die Urlauber, die gerade sowieso an der Playa de Palma im Urlaub sind. Gibt's bei mir noch in der nächsten Viertelstunde.

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0: Samstagnachmittag, hier ist das Inselradio.
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0: Die Playa de Palma bietet natürlich Sonne, sie bietet Strand und Meer. Und wer zwischendurch mal ein bisschen was anderes erleben möchte, findet auch einige spannende Ausflugsziele an der Playa de Palma. Eins davon ist das Palma Aquarium. Direktor Joan Rams erklärt, was Besucher denn dort so genau erwartet.
2: Da gibt es zum Beispiel die Welt des Mittelmeeres mit den typischen Fischen und Korallen aus unserer Region. Und dann gibt es noch den Dschungelbereich und natürlich das Big Blue. Das ist unser spektakulärstes Becken. Es erstreckt sich über 3 Stockwerke und dort schwimmen zahlreiche Haiarten.
0: Gerade im Sommer werden an Mallorcas Küste ja aber auch immer wieder verletzte Meerestiere gefunden, ne? Zum Beispiel Schildkröten oder Delfine. Was muss man denn dann machen?
2: Auf jeden Fall Bescheid geben. Im Grunde geht es darum, uns schnell zu informieren. Wichtig ist dabei, den Kontakt zum Tier zunächst so gering wie möglich zu halten. Im ersten Moment geht es vor allem darum, uns zu informieren und das Tier im Blick zu behalten, damit unsere Fachleute und Tierärzte es anschließend übernehmen können.
0: Viele der Tiere werden dann anschließend von der Stiftung des Palma Aquariums versorgt und sobald sie wieder gesund sind, werden sie dann zurück ins Meer gebracht. Das Thema Nachhaltigkeit spielt im Palma Aquarium also eine wichtige Rolle.
2: Wir haben unseren eigenen Nachhaltigkeitsplan, an dem wir jedes Jahr weiterarbeiten. Vor 2 Jahren haben wir damit begonnen, uns so weit wie möglich selbst mit Energie zu versorgen. Dafür setzen wir vor allem auf Photovoltaik. Inzwischen ist fast der gesamte Außenbereich mit Solaranlagen ausgestattet. Außerdem untersuchen wir gerade, wie wir den Wasserverbrauch in den öffentlich genutzten Bereichen reduzieren und dort effizienter mit Wasser umgehen können.
0: Im Palma Aquarium gibt es also jede Menge zu entdecken und gleichzeitig erfahren Sie dort auch, warum der Schutz des Meeres natürlich so wichtig ist. Weitere Infos auch zu Tickets und Öffnungszeiten finden Sie auf palmaaquarium.com.
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1: Gerade in der Nordhälfte, da sammeln sich so ein paar leichte Wolken. Ansonsten aber Sonne pur heute in Deutschland. 23 Grad haben wir in Hamburg. Hier ist es sehr angenehm heute. 22 gibt es in Berlin. Leipzig 25 Grad. In Düsseldorf 26 Grad. Und dann geht es auch ordentlich nochmal aufwärts mit den Temperaturen. Frankfurt 29, Stuttgart 30 und 28 Grad haben wir dann in München. Schauen wir rüber in die Schweiz. Heiß ist es auch in Zürich heute. 31 Grad, Sonne pur. Und Österreich dann viele Wolken. 29 Grad haben wir in Wien. Hier gibt es einen Mix aus Sonne und Wolken. In Bukarest 33 Grad, ebenso auch hier Sonne und Wolken im Mischmasch am Himmel. Und London wolkenlos 26 Grad.
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1: Heiß ist es heute auf der Insel. 13 Stunden Sonne gibt es dazu. Top-Temperatur 38 Grad. Am heißesten wird es in der Inselmitte und auch im Inselnorden. Hier gilt jeweils Hitzewarnstufe Gelb. Aktuell sind wir bei 36 Grad in Manacor ganz oben, 33 Grad in Can Picafort und in Palma eine sonnige 34 Grad. Dazu bleibt es heute voraussichtlich trocken, Regenwahrscheinlichkeit 10%. Und auch morgen am Sonntag wird es wieder heiß, sagt der Inselradio-Wettertrend. Top-Temperatur morgen 39 Grad. Und auch für morgen, genauso wie für Montag, gibt es auch schon diverse Hitzewarnungen.
0: 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Es ist 15 Uhr. 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
2: Im Studio Tom Husse. Bundesverkehrsminister Bilger wirbt weiter für ein deutschlandweites Aussetzen des Fahrverbots an Sonn- und Feiertagen für Lkw. Unternehmen bräuchten jetzt Flexibilität, so Bilger im Deutschlandfunk. Holger Dirk mit mehr.
3: Hintergrund sind die niedrigen Flusspegel. Transporte müssen deshalb teilweise vom Wasser auf Straße und Schiene verlagert werden. Vier Bundesländer sind inzwischen vorgeprescht. Nordrhein-Westfalen, Rheinland-Pfalz, Niedersachsen und das Saarland haben das Fahrverbot ausgesetzt. Lob dafür kommt aus der Wirtschaft, Kritik dagegen von Gewerkschaften. Die befürchten eine Mehrbelastung für Lkw-Fahrer.
2: Familien bekommen ab kommendem Jahr mehr Kindergeld. 8 Euro mehr im Monat, schreibt die Bild. 2028 kommen nochmal 5 Euro dazu. Auch Grund- und Kinderfreibetrag sollen steigen. Finanziert wird das unter anderem durch höhere Steuern für Spitzenverdiener. Wer von Italien nach Spanien einreist, muss ab sofort durch eine Grenzkontrolle. Das hat die spanische Regierung angekündigt. Philipp Nütze, Grund ist ein Streit beider Länder.
4: Ja, Italien hatte zuvor bereits Kontrollen wegen der Flüchtlingskrise in Ceuta eingeführt. Madrid findet das völlig überzogen und hatte Rom daher ein Ultimatum gestellt, die Kontrollen wieder abzuschaffen. Das ist nicht passiert, also gelten die Kontrollen nun in beide Richtungen. Da es keine gemeinsame Landgrenze gibt, geht es nur um Flüge und Schiffe. Außerdem heißt es, von den rund 72.000 Menschen, die vergangene Woche illegal in die Exklave Ceuta gelangt sind, hätte keiner den Schengen-Raum betreten.
2: Das Bundesinnenministerium plant einen neuen Personalausweis. Wie die Rheinische Post schreibt, soll wohl das Adressfeld wegfallen, dann könnte ein Umzug einfach nur noch digital erfasst werden. Bessere Sicherheitsmerkmale sollen außerdem Fälschungen schwieriger machen. Mitten in der Urlaubszeit ist der Vulkan Ätna auf Sizilien erneut ausgebrochen. Der größte aktive Vulkan Europas stieß eine riesige Wolke aus Rauch und Asche aus. Am nahegelegenen Flughafen wurden Starts und Landungen zeitweise gestrichen.
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1: Vielleicht sind Sie gerade noch dabei, ein bisschen Stroh aus Ihren Haaren rauszukämmen. Am Popo piekt es auch noch so ein bisschen in der Hose. So muss das sein, nach so einer Strohschlacht. In St. Seyes war heute ja wieder die berühmte Strohschlacht, bei der die Menschen dann große Strohballen durch den Ort rollen und sich danach dann mit dem Stroh auch bewerfen. Und jetzt gibt es da natürlich noch ein bisschen Party hinterher am Wochenende. Wilde Feste, muss ich sagen, gibt es hier auf der Insel. Ich bin Pia Eschenbach. Hallo zusammen und noch mehr Wochenendprogramm mit Dorffesten, mit kuriosen Traditionen. Das finden Sie alles auf inselradio.com. Was da noch so los ist jetzt am Wochenende, gibt es bei uns auf der Pinnwand.

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1: Quadratisch, kräftig, einzigartig. Der Queso Mahon Menorca ist nicht nur ein Käse, er ist auch ein echtes Stück Inselkultur. Seine Besonderheit liegt nämlich nicht nur im Geschmack, sondern vor allem im Wie und Wo. Denn dieser Käse darf nur auf Menorca hergestellt werden, so will es die geschützte Ursprungsbezeichnung. Das heißt, die Kühe, die müssen dort leben, die Milch, die muss dort gemolken und der Käse dort gereift werden. Und zwar nach traditionellen Methoden, die von Generation zu Generation weitergegeben werden. Das Besondere, die Reifung erfolgt in Kellern mit spezieller Belüftung. Dabei wird die Rinde immer wieder mit Olivenöl und Paprika eingerieben und das Ganze ergibt dann den typischen Farbton und diesen unverwechselbaren Geschmack. Leicht, salzig, würzig, manchmal mit nussigen oder sogar lederartigen Noten, je nach Reifegrad. Kurz gesagt, Mahon ist nicht nur Käse, Mahon ist Handwerk, Herkunft und Herz der Insel. In jedem Bissen.
0: 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Damit der Urlaub

0: gutes Mittel, um gegen die Mittagsmüdigkeit anzukommen. Nico Santos, Why Don't You Stay? Hier ist das Inselradio. Und gleich bei uns Mika mit Grace Kelly. Noch vorhanden?
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0: Es ist kurz nach 3:30.
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2: Im Studio Katrin Wagener. Schönen guten Tag. Palmas Rathaus hat für die Sonnenfinsternis am kommenden Mittwoch eine eigene Infonummer eingerichtet. Dort beantwortet die Lokalpolizei Fragen zu den Sicherheitsmaßnahmen. Die Nummer ist am 10. und 11. August jeweils vormittags und nachmittags erreichbar. Am Tag der Sonnenfinsternis durchgehend von 9 bis 21 Uhr. Sie finden sie auf inselradio.com. An der Playa de Palma werden rund 70.000 zusätzliche Besucher erwartet. Dort wird es am 12. August unter anderem Straßensperrungen geben. Dafür werden die Busverbindungen verstärkt. Bei einem Unfall in Palma sind in der Nacht insgesamt 16 Fahrzeuge beschädigt worden. Gegen 0.45 Uhr kollidierten im Viertel Buenos Aires zwei Autos. Einer der Wagen überschlug sich mehrfach und krachte in einen Motorradparkplatz. Dabei wurden 11 Motorräder und 3 weitere Autos beschädigt. Der Fahrer des Unfallwagens wurde leicht verletzt. Beide Fahrer waren laut Polizei nüchtern. Die Lokalpolizei untersucht jetzt, ob durch einen Stromausfall auch mehrere Ampeln ausgefallen sind und das mit dem Unfall zusammenhängt. Am Flughafen von Palma wird heute wieder gestreikt. Die Beschäftigten des Bodenabfertigers Swissport setzen ihren Arbeitskampf fort. Ein Treffen zwischen Unternehmensleitung und Streikkomitee am Donnerstag blieb ohne Einigung. Die Gewerkschaft kritisiert, Swissport habe keine realen wirtschaftlichen Angebote vorgelegt. Die Beschäftigten fordern unter anderem höhere Löhne, bessere Arbeitsbedingungen und mehr Vollzeitverträge. Gestreikt wurde schon heute Vormittag und später nochmal von 19 bis 22 Uhr. Die Gewerkschaft schließt weitere Streiktage im August und auch einen unbefristeten Streik nicht aus.
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2: Bei einer Top-Temperatur von 38 Grad sehen wir heute wieder ganz viel Sonne. Noch bis 20 Uhr gilt zudem in der Inselmitte und dem Inselnorden die Hitzewarnstufe gelb. Regen ist heute so gut wie ausgeschlossen.
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0: Heute ist Streiktag in Palma bei Swissport am Flughafen. Sie haben es eben gerade in den Inselradio-Nachrichten gehört. Im Moment sollte aber alles glatt laufen. Gestreikt wird erst wieder ab 19 Uhr heute Abend. Und im Moment sieht es auch ganz gut aus. Keine Nachwirkungen noch von dem Streikmoment von heute Morgen. Sowohl bei den Ankünften als auch bei den nächsten Abflügen sieht es ganz gut aus. Keine massiven Verspätungen. Ein Condor-Flieger aus Dortmund rollt jetzt gerade noch in Parkposition in Palma. Ist sogar eine Viertelstunde zu früh dran. Insgesamt sind es heute 1090 Starts und Landungen.
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0: Wir werfen kurz noch einen Blick nach Catania an den Flughafen. Der Ätna-Vulkan ist heute ausgebrochen auf der Insel Sizilien. Daher war da im Luftraum im Bereich der Aschewolke war der Luftraum gesperrt und niemand konnte da bis heute Mittag landen. Daher gibt es dort jetzt auch immer noch viele Verspätungen und gestrichene Flüge, auch bei Verbindungen nach München zum Beispiel oder Wien in Österreich.

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1: Nahezu wolkenlos heute über Deutschland. Ganz im Norden gibt es stellenweise leichte Wolken. In Hamburg, da lässt sich sehr gut aushalten, leicht bewölkt. 23 Grad, 23 Grad mit Sonne pur gibt es dann in Berlin, Leipzig 25 Grad, Düsseldorf 28 und es geht immer weiter höher, in Frankfurt dann 30 Grad geknackt aktuell. 31 Grad mit Sonne pur in Stuttgart, München 29 Grad, auch hier tipptopp blauer Himmel. Schauen wir rüber in die Schweiz, in Zürich 31 Grad heute und auch warm ist es in Österreich mit ein paar Wölkchen zwischendurch, 30 Grad in Wien. In Prag sind uns sonnige 26 Grad gemeldet und in Oslo ist es fast schon herbstlich, 19 Grad, grauer Himmel, dazu gibt's Regen.
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1: Jede noch so kleine Windböe wird heute sehr gerne genommen auf der Insel. Es ist heiß, Top-Temperatur 38 Grad. Außerdem gibt's für die Inselmitte und den Norden die gelbe Hitzewarnstufe. Es bleibt voraussichtlich trocken heute, Regenwahrscheinlichkeit 10%. 36 Grad haben wir in der Inselmitte erreicht, in Sineo unter anderem. Im Südwesten Andraj liegt bei 33 Grad und die Ostküste Porto Cristo aktuell 34 Grad. Überall Sonne pur, keine Wolke in Sicht und so geht's jetzt auch erstmal weiter. Morgen am Sonntag wird's wieder heiß, Top-Temperatur 39 Grad. Und auch für morgen, beziehungsweise auch am Montag, hat der spanische Wetterdienst auch schon Hitzewarnungen rausgegeben.
0: 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Es ist 16 Uhr. 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
2: Im Studio Tom Husse. Das Kindergeld soll nächstes Jahr um 8 Euro pro Monat steigen. So steht es in Plänen des Bundesfinanzministeriums, schreibt die Bild. 2028 soll nochmal 5 Euro draufkommen. Philipp Rösler mit den Einzelheiten.
3: Neben dem Kindergeld sollen auch Grund- und Kinderfreibetrag steigen. Finanzieren will man das unter anderem durch eine Ausweitung der Steuer für Spitzenverdiener. Ab einem Einkommen von 250.000 Euro soll der Steuersatz dann bei 45% liegen. Union und SPD hatten sich auf eine Einkommenssteuerreform geeinigt, um vor allem kleine und mittlere Einkommen zu entlasten. Insgesamt um rund 10 Milliarden Euro pro Jahr.
2: Bundesverkehrsminister Bilger fordert weiter eine deutschlandweite Aussetzung des Fahrverbots für Lkw an Sonn- und Feiertagen. Unternehmen bräuchten jetzt Flexibilität, sagt er im Deutschlandfunk. Wegen der niedrigen Flusspegeln müssen Transporte von Wasser auf Straße und Schiene verlagert werden. NRW, Rheinland-Pfalz, Niedersachsen und das Saarland haben das Verbot bereits ausgesetzt. Die Wirtschaft begrüßt das, Gewerkschaften warnen dagegen vor einer Mehrbelastung für Lkw-Fahrer. Die Ausbrüche von KI-Modellen bei Tests haben zuletzt wieder eine Diskussion um den Umgang mit der Technik ausgelöst. Viele sorgen sich um die Sicherheit im Netz, weil Cyberkriminelle vielleicht leichteres Spiel haben. KI-Experte Thorsten Holz vom Max-Planck-Institut für Sicherheit sieht dadurch aber eher Unternehmen in Gefahr. Er sagte uns:
4: Als Privatperson muss man sich jetzt nicht unbedingt Sorgen machen, weil die Angriffe auf Privatpersonen ist meistens, dass also ein Betrüger versucht, das Opfer dazu zu bringen, solch ein Passwort einzugeben oder auf einen Link drauf zu klicken, oder es werden gestohlene Passwörter benutzt. Und das sind eben die Angriffe, die jetzt über KI-Modelle nicht unbedingt deutlich besser werden.
2: Die EU fordert von Plattformen wie TikTok, Facebook und Instagram ein härteres Vorgehen gegen Fake News. Auslöser ist der Vorfall rund um die spanische Exklave Ceuta. Die Falschmeldung über eine offene Grenze zu Marokko hatte Zehntausende dazu gebracht, sich auf den Weg dorthin zu machen. Die Freiwasserschwimmer haben für das deutsche Team bei der EM in Paris die 4. Goldmedaille gewonnen. In der Mixstaffel war das Quartett, um den zweifachen Europameister Florian Wellbrock nicht zu schlagen, und siegte vor Italien und Ungarn.
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1: Die Kühlbox ist gefüllt mit Wassermelone und ganz viel Aquarius. Und der Rest des Samstags findet jetzt im Sand statt mit Meeresrauschen im Ohr. Von uns gibt's dafür gleich den Strandtipp nach zwei Songs.

0: Samstagnachmittag, wir gucken noch mal ganz schnell an die Strände.
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0: Die Badebedingungen sind sehr gut heute, nur grüne Flaggen sind uns bisher gemeldet. Ausnahme ist allerdings die Cala Antena. Hier weht heute eine gelbe Flagge wegen schlechter Wasserqualität. Für den Strandtipp vom Inselradio geht's nach Cap de Pera, jetzt am Nachmittag im Nordosten der Insel. Da gibt's einen recht weitläufigen Naturstrand, Canyamel heißt der Strand. Da geht's recht ruhig zu, liegt ein bisschen abseits von den ganz vielen Hotels. Parken geht da auch ganz gut im Ort, in der Umgebung. Da müssen Sie dann allerdings noch ein bisschen laufen bis zum Strand. Der Strand ist teilweise Sandstrand, es gibt aber auch ein paar felsige Abschnitte, deshalb ein paar Badeschuhe mitnehmen, das ist dann immer gut. Und es gibt auch ein paar schöne Schattenplätze unter den Pinien. Für noch mehr Schatten gibt es auch Liegenvermietungen. Zwei Liegen mit Schirm kosten hier ca. 20 Euro. Und in der Umgebung gibt es auch ein paar Strandrestaurants. Und am Strand selbst bekommen Sie auch ein bisschen was zu snacken. Also ist ein schönes Fleckchen Mallorca, was Sie da haben in Canyamel am Strand. Super zum Entspannen.
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0: Alle möglichen Behörden und Sicherheitskräfte sind im Einsatz auf Mallorca jetzt am Mittwoch für die totale Sonnenfinsternis. Auf der Insel rüstet Mallorca ganz schön auf und sogar das Militär ist eingeschaltet, ab Montag schon. Die Infos dazu gleich in den Inselradio-Nachrichten um 20:30.
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0: Es ist 4:30.
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2: Im Studio Katrin Wagener. Schönen guten Tag. An diesem Wochenende finden in Mallorcas Dörfern wieder zahlreiche Sommerfeste statt. In Alaró werden die Festes de San Roque gefeiert. Highlight ist jedes Jahr ein großer Feuerlauf. Der findet nächste Woche Sonntag statt. Aber schon heute wird es in Alaró laut. Ab 18.30 Uhr ziehen die Dämonis, also die Teufel, durch die Straßen. In Llucmajor wird an diesem Wochenende die heilige Candida gefeiert. Aus diesem Anlass ziehen dort heute ab 19 Uhr Riesenfiguren, Teufel und Dudelsackspieler durch die Straßen. Und auch in dem kleinen Ort Sant Llorenç gibt es dieses Wochenende ein buntes Programm. Heute findet dort direkt am Bahnhof unter anderem die Fira Nocturna statt. Eine Übersicht mit den Festen an diesem Wochenende auf Mallorca finden Sie auch nochmal auf inselradio.com auf unserer Pinnwand. Auf den Balearen dürfen Energy-Drinks bald nicht mehr an Minderjährige verkauft werden. Die Balearenregierung hat dafür ein neues Dekret verabschiedet. Auch Lachgas, das zum Inhalieren als Partydroge verkauft wird, soll für unter 18-Jährige verboten werden. Verstöße können mit Bußgeldern zwischen 6.000 und 60.000 Euro geahndet werden. Sportgetränke wie isotonische Getränke sind von dem Verbot nicht betroffen. Zum Vergleich, in Deutschland gibt es für Energy-Drinks keine entsprechende Altersgrenze. Die Abgabe von Lachgas an Minderjährige ist dort dagegen ebenfalls verboten. Rund um die Sonnenfinsternis sind in der Serra de Tramuntana Soldaten unterwegs. Angehörige der Einheit Palma 47 patrouillieren vom 10. bis 14. August in unter anderem Estellencs, Banyal Bufar und Deja. Die Soldaten sind zu Fuß und mit Fahrzeugen unterwegs. Nach Angaben des Militärs geht es dabei um zusätzliche Präsenz und Kontrolle. Die Patrouillen finden sowohl vor als auch nach der Sonnenfinsternis statt.
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2: Ganz viel Sonne bei einer Top-Temperatur von 38 Grad haben wir heute am Samstag auf Mallorca. Im Inselnorden und in der Inselmitte gilt noch bis 20 Uhr die Hitzewarnstufe gelb. Und Regen soll es heute auch nicht geben.
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3: Ein richtiges, echtes Wikingerschiff liegt in Palma an aktuell. Und das können Sie sich heute sogar aus nächster Nähe angucken. Sie können da drauf gehen. Im Fischerhafen von Palma, also direkt an der alten Mole, da liegt gerade das Schiff Orkan. Das ist eine moderne Nachbildung eines klassischen Wikinger-Schiffs, gebaut in Toulouse mit rund 500 Menschen, die waren da alle dran beteiligt. Und der Orkan ist nicht nur zum Anschauen da, das Schiff ist gerade auf seiner ersten großen Reise unterwegs gestartet in Südfrankreich. Und jetzt von Mallorca aus geht es dann weiter über Gibraltar und Lissabon bis in den Norden Frankreichs. Ab 17 Uhr heute Nachmittag können Sie da draufgehen auf dieses Wikingerschiff. Sie müssen sich allerdings einmal dafür anmelden. Per Mail geht das an info@museomaritim.net. Da sind noch ein paar Slots frei.
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3: Samstagnachmittag, kurz nach 4:30, so langsam könnte man mal anfangen, sich fertig zu machen für den Tardeo. Also so Nachmittagsparty ist das hier in Spanien. Hier gibt's gleich die Party-Tipps für Ihren Samstag noch in der nächsten Viertelstunde.

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0: Samstagnachmittag und irgendwie packt sie jetzt doch noch so einen Drang, heute mal wieder auszugehen. Till Meier hat die Club-Tipps für sie.
1: 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Wo feiern wir denn heute?
2: Sommerkarneval gibt es heute Abend auf der großen Open-Air-Terrasse des Amok-Clubs. Und zwar nennt sich das Ganze Tadeo Palma Beach. Und dabei sind, Achtung, 14 DJs. Also richtig was los. Volle Tanzfläche ist da garantiert. Es gibt Techno und House. Los geht's schon um 18 Uhr. Tickets für 25 Euro. Und der Amok-Club liegt im Industriegebiet von Oms direkt hinter der Playa de Palma. Oder sie machen sich auf zum Paseo Maritimo, also die Hafenstraße hier in Palma. Im Club Fitz steht nämlich der DJ Sasson an den Decks. Ist ein Mann aus Frankreich und der ist auf großer Europatour und macht eben auch auf der Inselstation. Los geht's um 22 Uhr und die Tickets gibt's online ab 20 Euro. Und für alle, die House lieben, Afro House und Tech House gibt's heute wieder im Wave Club. Verschiedene DJs und das Ganze klingt dann so. Start ist kurz vor Mitternacht, Tickets kosten online 10 Euro und der Wave Club liegt im Gewerbegebiet Canballero in Palma. Alle Infos zu diesen Partys und natürlich noch viele weitere Tipps gibt's zum Nachlesen auf inselradio.com.
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1: In der Nordhälfte in Deutschland sind es heute richtig angenehme Draußensein. Sommerwettertemperaturen ohne zu schmelzen. 24 Grad in Hamburg, 23 haben wir in Berlin. Sonne pur, genauso wie in Leipzig. 25 Grad, auch hier scheint die Sonne. In Düsseldorf 28 Grad, 30 dann in Frankfurt. Also je weiter in den Süden es geht, desto heißer wird es auch. 31 Grad haben wir in Stuttgart. München auch ordentlich warm, 29 Grad. Und auch hier Sonne pur. In der Schweiz ist es auch ordentlich heiß, in Zürich 32 Grad, dazu blauer Himmel, in Wien 30 Grad. Hier gibt's lokal ein paar harmlose Wölkchen am Himmel. In Dublin 25 Grad wolkenlos und Paris 31 Sonne.
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1: Das Eis schmilzt in Sekundenschnelle hier auf der Insel heute bei den 38 Grad Top-Temperatur. Am heißesten ist es in der Inselmitte und auch im Inselnorden. Hier gilt jeweils Hitzewarnstufe Gelb. Es bleibt trocken heute, Regenwahrscheinlichkeit 10%. Schauen wir nach Manacor, 35 Grad hier erreicht. In Espoirlis in der Tramuntana 32 und im Nordosten Cala Ratllada 33 Grad mit purem Sonnenschein. Schauen wir noch auf den Inselradio-Wetter-Trend. Auch morgen ganz ähnlich. Es wird noch ein bisschen heißer. Top-Temperatur 39 Grad. Und auch für morgen, genauso wie für Montag, gibt es schon Hitzewarnungen vom spanischen Wetterdienst.
0: 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Es ist 17 Uhr. 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
2: Im Studio Tom Husse. Ab dem nächsten Jahr gibt es mehr Kindergeld. Laut Plänen des Bundesfinanzministeriums 8 Euro mehr im Monat. 2028 kommen nochmal 5 Euro dazu, schreibt die Bild. Außerdem sollen Grund- und Kinderfreibetrag steigen. Finanziert wird das unter anderem durch eine höhere Steuer für Spitzenverdiener. Union und SPD hatten sich auf eine Einkommensteuerreform geeinigt, um vor allem kleine und mittlere Einkommen zu entlasten. Insgesamt um rund 10 Milliarden Euro pro Jahr. Bundesverkehrsminister Bilger wirbt weiter für ein deutschlandweites Aussetzen des Fahrverbots an Sonn- und Feiertagen für Lkw. Unternehmen bräuchten jetzt Flexibilität, so Bilger im Deutschlandfunk. Holger Dirk mit mehr.
3: Hintergrund sind die niedrigen Flusspegel. Transporte müssen deshalb teilweise vom Wasser auf Straße und Schiene verlagert werden. 4 Bundesländer sind inzwischen vorgeprescht. Nordrhein-Westfalen, Rheinland-Pfalz, Niedersachsen und das Saarland haben das Fahrverbot ausgesetzt. Lob dafür kommt aus der Wirtschaft, Kritik dagegen von Gewerkschaften. Die befürchten eine Mehrbelastung für Lkw-Fahrer.
2: Haben Cyberkriminelle durch KI leichteres Spielen? Das ist eine der Sorgen, die bei vielen zuletzt wieder aufgeflammt ist. KI-Modelle hatten sich bei Tests selbstständig gemacht und Websites gehackt. KI-Experte Thorsten Holz vom Max-Planck-Institut sagt uns aber, wenn es um Privatpersonen geht, bringt KI Betrüger nicht groß weiter. Phishing und Co. bleiben da größtes Risiko. Und KI könne das Surfen sogar sicherer machen, so Holz.
4: Die Browser, die wir jetzt heute benutzen, sind viel, viel sicherer dank KI, weil einfach diese Modelle auch sehr gut in der Lage sind, für defensive Szenarien eingesetzt zu werden. Dass also während der Entwicklung ein Modell benutzt werden kann, um schon mal proaktiv Sicherheitslücken zu finden.
2: Am Gardasee in Italien sind wegen eines heftigen Waldbrands mehr als 200 Menschen in Sicherheit gebracht worden. Darunter sind auch deutsche Urlauber. Der Waldbrand wütet derzeit am Westufer des Gardasees und hat sich letzte Nacht extrem schnell ausgebreitet. Schon wieder hat ein Glückspilz aus NRW den Euro-Jackpot geknackt und über 32 Millionen Euro abgestaubt. Erst im Juni hatte ein Tipper, ebenfalls aus Nordrhein-Westfalen, den Jackpot abgeräumt und mehr als 87 Millionen Euro eingesackt.
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1: Hallöchen aus dem Studio in Palma, ich bin Pia Eschenbach. Gerade wenn Sie in Atar Urlaub machen aktuell, Cala Mayor, Sillot, also größtenteils einfach im Nordosten der Insel, dann legen wir Ihnen sehr ans Herz, heute Abend mal nach St. Llorenç zu fahren. Liegt ja auch da ganz in der Nähe. St. Llorenç feiert heute Abend nämlich 30 Jahre Nachtmarkt. Wir gucken da gleich mal genauer aufs Programm. Für heute Abend gibt's nach zwei Songs, ob sich das denn überhaupt lohnt.
5: Die

Jahre Jubiläum, da schon an. Das Inselradio gibt es schon genauso lange wie den Nachtmarkt in St. Jorenz. Die Fira Nocturna, also der Nachtmarkt des Ortes, der wird heute 30 Jahre alt, hat damals ganz klein angefangen, gehört heute aber ganz fest zu den Patronatsfesten von St. Jorenz dazu und ist heute Abend dann rund um das alte Bahnhofsareal. Los geht's so gegen 20 Uhr, dann ziehen unter anderem die Gigants von St. Jorenz zum Festgelände mit ganz vielen Musikern. Gigants, das sind diese großen Riesenfiguren, die es hier ganz typisch gibt auf Mallorca in ganz vielen Orten. Da warten dann Marktstände, ganz viel Kunsthandwerk, lokale Produkte. Außerdem gibt es natürlich ganz viel Essen, Getränke, Musik, Weine, Foodtrucks. Und auch für die Familien, für die Kids ist was dabei. Es gibt ein Karussell. Also lohnt sich da mal vorbeizuschauen bei dem Nachtmarkt in St. Jorenz. Und ab 22 Uhr gibt es auch ganz viele Live-Musik-Acts noch mit DJ.

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1: 17.30 Uhr.
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3: Im Studio Katrin Wagener. Schönen guten Tag. An diesem Wochenende finden in Mallorcas Dörfern wieder zahlreiche Sommerfeste statt. In Alaró werden die Festes de San Roque gefeiert. Highlight ist jedes Jahr ein großer Feuerlauf. Der findet nächste Woche Sonntag statt. Aber schon heute wird es in Alaró laut. Ab 18.30 Uhr ziehen die Dämonis, also die Teufel, durch die Straßen. In Llucmajor wird an diesem Wochenende die heilige Candida gefeiert. Aus diesem Anlass ziehen dort heute ab 19 Uhr Riesenfiguren, Teufel und Dudelsackspieler durch die Straßen. Und auch in dem kleinen Ort Sant Llorenç gibt es dieses Wochenende ein buntes Programm. Heute findet dort direkt am Bahnhof unter anderem die Fira Nocturna statt. Eine Übersicht mit den Festen an diesem Wochenende auf Mallorca finden Sie auch nochmal auf inselradio.com auf unserer Pinnwand. Hunderte Menschen sind heute Vormittag durch Soller gezogen und haben unter dem Motto Soller al Limit gegen die Folgen des Massentourismus demonstriert. Der Zug führte von der Plaza del Estiradors über die Calle de Sayuna bis vor das Rathaus, wo ein Manifest verlesen wurde. Zwischen 10 und 14 Uhr durften entlang der Strecke keine Terrassen, Marktstände oder Verkaufsflächen den öffentlichen Raum belegen. Die Veranstalter fordern vor allem konkrete Maßnahmen gegen überfüllte Straßen, Ferienvermietung und steigende Immobilienpreise. Die geplante Neugestaltung der Plaza Mayor in Palma nimmt weiter Form an. Die Verkaufsstände am Treppenaufgang zur Plaza Mayor sollen jetzt definitiv abgerissen werden. Auf der frei werdenden Fläche sind drei Terrassen mit öffentlichen Sitzbänken und Pflanzen geplant. Gleichzeitig soll der Zugang zu den unterirdischen Galerien breiter werden. Dort sind unter anderem Kulturflächen, Ausstellungsräume, Geschäfte, Gastronomie und ein neues Informationszentrum zur Geschichte Palmas vorgesehen. Ein gläserner Panoramaaufzug soll außerdem die verschiedenen Ebenen miteinander verbinden.
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3: Bei einer Top-Temperatur von 38 Grad haben wir heute schon wieder ganz viel Sonne gesehen. Noch bis 20 Uhr gilt in der Inselmitte und im Norden die Hitzewarnstufe gelb. Und auch morgen am Sonntag wird es wieder heiß. Die Top-Temperatur dann 39 Grad. Und auch Hitzewarnung gibt es morgen wieder für die Insel.
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1: Herausgegeben vom spanischen Wetterdienst IMET für die Küsten der Insel. Auf Mallorca überwiegend Nordost- bis Ostwind der Stärke 2 bis 4, im Nordwesten zeitweise bis Stärke 5. Am Abend dreht der Wind dann langsam verbreitet auf Ost. Stärkster Wind und Seegang gibt's im Nordwesten. Die Wassertemperatur rund um Mallorca liegt aktuell im Schnitt bei 30 Grad.
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1: Alle im Saarland, Rheinland-Pfalz und in Hessen saugen die letzten Stündchen Sommerferien nochmal ganz intensiv auf. Montag ist ja dann schon wieder Schule. Inselradio ist auch dabei. Pia Eschenbach, Hallöchen aus dem Studio. Genießen Sie noch die letzten

0: Ich weiß jetzt schon, welcher Song für den Rest des Tages in meinem Kopf sein wird. Es ist der neue Inselradio-Sommersong Viva la Vida 2026 von Uwe Ochsenknecht und Thomas Forster. Richtig cooles Ding. Hier ist das Inselradio am Samstagnachmittag. Gleich mit Turn the Lights Off. Kato and John noch vor 18 Uhr.
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0: genau jetzt.
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0: Eine Adresse ist heute Abend Manacor. Da müssen Sie sich gar nicht für einen Musikstil entscheiden, sondern es gibt eine ganze Palette. Rock, Elektronik, Hip-Hop, Folk, Punk und Pop. Alles, was Sie wollen in Manacor heute Abend vor einer ganz besonderen Kulisse im historischen Museum von Manacor. Da gibt es mehr als 10 lokale Musiker heute Abend mit Bands. Und da ist richtig gute Stimmung heute Abend angesagt, die ganze Nacht lang. Los geht's um 19 Uhr und der Eintritt ist frei. Außerdem gibt's noch Musik aus Argentinien. Ein Gitarrist, Sänger und Komponist, Rano Sabach. Der spielt heute Abend in der Jazz Lounge in Palma in der Inselhauptstadt. Mittlerweile lebt er sogar auch auf Mallorca und hat hier sein eigenes Tonstudio. Es gibt eine Mischung aus Rock und Blues von ihm aus Brasilien. Einlass ist um 21.30 Uhr. 22.30 Uhr startet dann das Konzert und Tickets kosten 12 Euro. Falls Sie außerdem noch mehr Tipps brauchen, gibt's alles auf inselradio.com auch noch für die kommenden Tage und den ganzen Konzertsommer sowieso auf Mallorca.
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2: Im Süden wird geschwitzt, im Norden ist es dagegen richtig angenehm heute. 24 Grad in Hamburg, dazu Sonne pur, genauso wie in Berlin. Viel Sonne, 23 Grad, 25 Grad mit Sonne gibt's in Leipzig. In Düsseldorf 29 Grad, Frankfurt dann 31, Stuttgart 32 Grad mit Sonne pur und München 29 Grad. Auch hier ist es wolkenlos. Auch in der Schweiz nach wie vor sommerlich heiß. In Zürich 31 Grad und wolkenlos. Und in Wien gibt's einen Mix aus Sonne und Wolken bei 29 Grad jetzt am Nachmittag immer noch. Budapest 31 Grad, viel Sonne und es regnet in Bukarest 26 Grad.
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2: Die Temperaturen sind immer noch sehr stabil, um die 35 Grad aktuell in der Inselmitte. Hier gilt auch immer noch die Hitzewarnstufe. Im Norden genauso Hitzewarnstufe gelb. Top-Temperatur heute bis zu 38 Grad. Dazu trocken, Regenwahrscheinlichkeit liegt bei 10%. Im Süden bzw. an der Ostküste sind wir ein bisschen drunter. 31 Grad haben wir hier, 31 genauso in Esporles, in der Tramuntana und im Norden 32 Grad messen wir in Canpicafort. Schauen wir noch auf den Inselradio-Wettertrend. Auch morgen am Sonntag, dann wird es nochmal heiß. Top-Temperatur 39 Grad, genauso wie am Montag für diese beiden Tage. Morgen und Montag gibt es auch jetzt schon wieder Hitzewarnungen.
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3: Im Studio Tom Husse. Das Kindergeld soll nächstes Jahr um 8 Euro pro Monat steigen. So steht es in Plänen des Bundesfinanzministeriums, schreibt die Bild. 2028 soll nochmal 5 Euro draufkommen. Philipp Rösler mit den Einzelheiten.
4: Neben dem Kindergeld sollen auch Grund- und Kinderfreibetrag steigen. Finanzieren will man das unter anderem durch eine Ausweitung der Steuer für Spitzenverdiener. Ab einem Einkommen von 250.000 Euro soll der Steuersatz dann bei 45% liegen. Union und SPD hatten sich auf eine Einkommenssteuerreform geeinigt, um vor allem kleine und mittlere Einkommen zu entlasten. Insgesamt um rund 10 Milliarden Euro pro Jahr.
3: Verkehrsminister Bilger wirbt weiter für ein deutschlandweites Aussetzen des Lkw-Fahrverbots an Sonntagen. Firmen bräuchten Flexibilität, um wegen der niedrigen Flusspegeln Transporte auf die Straße verlagern zu können, sagt er im Deutschlandfunk. NRW, Rheinland-Pfalz, Niedersachsen und das Saarland haben das Verbot bereits ausgesetzt. Wer von Italien nach Spanien einreist, muss ab sofort durch eine Grenzkontrolle. Das hat die spanische Regierung angekündigt. Philipp Nützig, Grund ist ein Streit beider Länder.
5: Ja, Italien hatte zuvor bereits Kontrollen wegen der Flüchtlingskrise in Ceuta eingeführt. Madrid findet das völlig überzogen und hatte Rom daher ein Ultimatum gestellt, die Kontrollen wieder abzuschaffen. Das ist nicht passiert, also gelten die Kontrollen nun in beide Richtungen. Da es keine gemeinsame Landgrenze gibt, geht es nur um Flüge und Schiffe. Außerdem heißt es, von den rund 72.000 Menschen, die vergangene Woche illegal in die Exklave Ceuta gelangt sind, hätte keiner den Schengen-Raum betreten.
3: Eltern sollen ihre Kinder besser vor Gefahren im Internet schützen. Der Bundesverband der Kinder- und Jugendärzte fordert in der neuen Osnabrücker Zeitung, dass etwa bei Bildschirmzeit klare Grenzen gesetzt werden. Viele Eltern seien dafür die Kids aber auch ein schlechtes Vorbild. Mitten in der Urlaubszeit ist der Vulkan Ätna auf Sizilien erneut ausgebrochen. Der größte aktive Vulkan Europas stieß eine riesige Wolke aus Rauch und Asche aus. Am nahegelegenen Flughafen wurden Starts und Landungen zeitweise gestrichen.
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2: Samstagabend in der Hochsaison. Das heißt, es gibt auf jeden Fall nochmal ordentlich Abendprogramm hier auf Mallorca. Für alle, die in Palma unterwegs sind, einmal einen Strandspaziergang machen an der Promenade entlang bis nach Portichol. Da geht heute Abend auf jeden Fall noch was. Die Infos gibt es dazu gleich.

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Die Bad Bunny Konzerterinnerungen wachgerüttelt. Wie cool ist der Song? Café con Ron im Afro House Mix von Clan ist ein französischer DJ hier beim Inselradio Mallorca Samstagabend. Es geht auf jeden Fall noch was auf der Insel. Nach den Tapas schauen Sie heute nochmal in Portichol vorbei, direkt am Strand. Gibt es da heute Abend nämlich richtig cooles Programm mit einem Feuerlauf. Es ist ganz typisch für Mallorca, da tanzen dann die Teufel und Dämonen im Funkenregen, überall böllert's und es kracht. Ganz tolle Stimmung, hat schon ganz lange traditionell diese Feuerläufe hier auf Mallorca. Die Trommler sind auch dabei. Und das ganze Programm mit Musik und traditionellen Tänzen beginnt um 20 Uhr heute Abend in Portichol. Um 22 Uhr ist dann der Feuerlauf.

0: Mit nassen Haaren auf dem Roller vom Strand nach Hause fahren, das fühlt sich genau so an. Coldplay, Hymn for the Weekend beim Inselradio für ihren Sommerabend auf der Insel. Spielen wir gleich noch vor 6:30 beim Inselradio.
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0: Es ist gleich 6:30.
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2: Im Studio Katrin Wagener. Schönen guten Abend. Auf den Balearen dürfen Energydrinks bald nicht mehr an Minderjährige verkauft werden. Die Balearenregierung hat dafür ein neues Dekret verabschiedet. Auch Lachgas, das zum Inhalieren als Partydroge verkauft wird, soll für unter 18-Jährige verboten werden. Verstöße können mit Bußgeldern zwischen 6.000 und 60.000 Euro geahndet werden. Sportgetränke wie isotonische Getränke sind von dem Verbot nicht betroffen. Zum Vergleich, in Deutschland gibt es für Energydrinks keine entsprechende Altersgrenze. Die Abgabe von Lachgas an Minderjährige ist dort dagegen ebenfalls verboten. Bei einem Unfall in Palma sind in der Nacht insgesamt 16 Fahrzeuge beschädigt worden. Gegen 0.45 Uhr kollidierten im Viertel Buenos Aires zwei Autos. Einer der Wagen überschlug sich mehrfach und krachte in einen Motorradparkplatz. Dabei wurden 11 Motorräder und 3 weitere Autos beschädigt. Der Fahrer des Unfallwagens wurde leicht verletzt. Beide Fahrer waren laut Polizei nüchtern. Die Lokalpolizei untersucht jetzt, ob durch einen Stromausfall auch mehrere Ampeln ausgefallen sind und das mit dem Unfall zusammenhängt. Am Flughafen von Palma wird heute wieder gestreikt. Die Beschäftigten des Bodenabfertigers Swissport setzen ihren Arbeitskampf fort. Ein Treffen zwischen Unternehmensleitung und Streikkomitee am Donnerstag blieb ohne Einigung. Die Gewerkschaft kritisiert, Swissport habe keine realen wirtschaftlichen Angebote vorgelegt. Die Beschäftigten fordern unter anderem höhere Löhne, bessere Arbeitsbedingungen und mehr Vollzeitverträge. Gestreikt wurde schon heute Vormittag und später nochmal von 19 bis 22 Uhr. Die Gewerkschaft schließt weitere Streiktage im August und auch einen unbefristeten Streik nicht aus.
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2: Bei einer Top-Temperatur von 38 Grad haben wir heute schon wieder ganz viel Sonne gesehen. Noch bis 20 Uhr gilt in der Inselmitte und im Norden die Hitzewarnstufe gelb. Und auch morgen am Sonntag wird es wieder heiß, die Top-Temperatur dann 39 Grad. Und auch Hitzewarnung gibt es morgen wieder für die Insel.
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3: 1090 Starts und Landungen stehen heute auf dem Plan in Palma am Flughafen. Insgesamt Discover Airlines nach Frankfurt hat Verspätung, startet 20 Minuten zu spät, dann erst um 6:50. Und da sind bestimmt auch ein paar Schulkinder in dem Flieger drin, für die es jetzt wieder nach Hause geht, nach Hessen, nach den Sommerferien. Da startet morgen nämlich wieder die Schule, genauso wie im Saarland oder Rheinland-Pfalz zum Beispiel. Es ist Rückreiseverkehr am Flughafen.
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3: Der Geruch von frittierten Calamares steigt schon in die Nase. Die Sangria ist eiskalt. Wir starten rein in den Samstagabend auf Mallorca. Pia Eschenbach hier. Hallo.

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0: Es ist ein richtiges Jubiläum, was St. Jorenz da heute Abend feiert.
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0: 30 Jahre gibt's den Nachtmarkt da schon und das wird heute Abend richtig fett gefeiert in St. Jorenz. Los geht's um 20 Uhr, da ziehen dann unter anderem die großen Riesenfiguren von St. Jorenz in die Stadt bzw. zum Festgelände. Dort warten dann verschiedene Marktstände mit Kunsthandwerk natürlich, lokale Produkte. Es gibt natürlich ganz viel Essen, Getränke, Restaurants, Weinstände. Alles da. Ganz viel Musik haben sie auch noch dazu. Ab 22 Uhr dann Live-Auftritte mit DJ und Party, also in St. Jorenz. Da geht's heute richtig ab.
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1: In der Südhälfte in Deutschland halten sich die Temperaturen noch wacker über den 30 Grad mit 31 in Frankfurt und Stuttgart jeweils. München 28 Grad und je weiter hoch es geht, desto mehr kühlt es dann auch ab. Leipzig 25 Grad, 24 haben wir noch in Berlin. Hamburg ebenso 24 mit Sonne pur. Düsseldorf, ja, ist noch gut dabei. 29 Grad sind's hier. Schauen wir rüber in die Schweiz. Auch hier ist es noch echt heiß heute Abend. 32 Grad in Zürich mit Sonne pur und in Österreich eine sonnige 29 Grad in Wien. Schauen wir einmal nach Stockholm. 22 Grad mit Sonne pur gibt's hier und in Warschau 21 Grad. Auch hier schön sonnig.
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1: Auch bei uns auf der Insel sind die Temperaturen immer noch gut dabei. 34 Grad gibt es noch in der Inselmitte und in Sóller. In Atar haben wir 33 Grad und ganz unten im Süden, Colonia de San Jordi, 31 Grad sind es hier noch. Inselweit wolkenlos und es bleibt voraussichtlich auch trocken die Nacht über, Regenwahrscheinlichkeit 10%. In der Nacht bleibt es außerdem auch wieder tropisch warm. Die Temperaturen fallen nicht unter die 24 Grad. Und morgen, ähnliches Spiel wie heute, morgen am Sonntag wird es wieder heiß, Top-Temperatur 39 Grad. Und auch für morgen, genauso für Montag dann, für die neue Woche, gibt es schon jetzt Hitzewarnungen.
0: 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Es ist 19 Uhr. 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
2: Im Studio Mia Hin. Bundesverkehrsminister Bilger wirbt weiter für ein deutschlandweites Aussetzen des Fahrverbots an Sonn- und Feiertagen für Lkw. Unternehmen bräuchten jetzt Flexibilität, so Bilger im Deutschlandfunk. Holger Dilk mit mehr.
3: Hintergrund sind die niedrigen Flusspegel. Transporte müssen deshalb teilweise vom Wasser auf Straße und Schiene verlagert werden. Vier Bundesländer sind inzwischen vorgeprescht. Nordrhein-Westfalen, Rheinland-Pfalz, Niedersachsen und das Saarland haben das Fahrverbot ausgesetzt. Lob dafür kommt aus der Wirtschaft. Kritik dagegen von Gewerkschaften, die befürchten eine Mehrbelastung für Lkw-Fahrer.
2: Ab dem nächsten Jahr gibt es mehr Kindergeld. Laut Plänen des Bundesfinanzministeriums 8 Euro mehr im Monat. 2028 kommen dann nochmal 5 Euro dazu, schreibt die Bild. Außerdem sollen Grund- und Kinderfreibetrag steigen. Finanziert wird das unter anderem durch eine höhere Steuer für Spitzenverdiener. Union und SPD hatten sich auf eine Einkommenssteuerreform geeinigt, um vor allem kleine und mittlere Einkommen zu entlasten. Insgesamt um rund 10 Milliarden Euro pro Jahr. Die EU fordert von Plattformen wie TikTok, Facebook und Instagram ein härteres Vorgehen gegen Fake News. Auslöser ist der Vorfall rund um die spanische Enklave Ceuta. Die Falschmeldung über eine offene Grenze zu Marokko hatte Zehntausende dazu gebracht, sich auf den Weg dorthin zu machen. Am Gardasee in Italien sind wegen eines heftigen Waldbrands mehr als 200 Menschen in Sicherheit gebracht worden. Darunter sind auch deutsche Urlauber. Der Waldbrand wütet derzeit am Westufer des Gardasees und hat sich letzte Nacht extrem schnell ausgebreitet. Die Freiwasserschwimmer haben für das deutsche Team bei der EM in Paris die vierte Goldmedaille gewonnen. In der Mixed-Staffel war das Quartett um den zweifachen Europameister Florian Wellbrock nicht zu schlagen und siegte vor Italien und Ungarn.
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1: Im Studio Mia Hin. Das Kindergeld soll nächstes Jahr um 8 Euro pro Monat steigen. So steht es in den Plänen des Bundesfinanzministeriums, schreibt die Bild. 2028 sollen nochmal 5 Euro draufkommen. Philipp Rösler mit den Einzelheiten.
2: Neben dem Kindergeld sollen auch Grund- und Kinderfreibetrag steigen. Finanzieren will man das unter anderem durch eine Ausweitung der Steuer für Spitzenverdiener. Ab einem Einkommen von 250.000 Euro soll der Steuersatz dann bei 45% liegen. Union und SPD hatten sich auf eine Einkommenssteuerreform geeinigt, um vor allem kleine und mittlere Einkommen zu entlasten, insgesamt um rund 10 Milliarden Euro pro Jahr.
1: Bundesverkehrsminister Bilger fordert weiter eine deutschlandweite Aussetzung des Fahrverbots für Lkw an Sonn- und Feiertagen. Unternehmen bräuchten jetzt Flexibilität, sagte er im Deutschlandfunk. Wegen der niedrigen Flusspegel müssen Transporte von Wasser auf Straße und Schiene verlagert werden. NRW, Rheinland-Pfalz, Niedersachsen und das Saarland haben das Verbot bereits ausgesetzt. Die Wirtschaft begrüßt das. Gewerkschaften warnen dagegen vor einer Mehrbelastung für Lkw-Fahrer. Zwischen Spanien und Italien ist ein Streit um Grenzkontrollen entbrannt. Als Reaktion auf italienische Kontrollen für Flüge und Schiffe aus Spanien hat Madrid nun selbst welche eingeführt. Italien wollte sich mit den Kontrollen vor einer Migrationswelle aus Ceuta schützen. Spanien hält das für unfair. Das Bundesinnenministerium plant einen neuen Personalausweis. Wie die Rheinische Post schreibt, soll wohl das Adressfeld wegfallen. Dann könnte ein Umzug einfach nur noch digital erfasst werden. Bessere Sicherheitsmerkmale sollen außerdem Fälschungen schwieriger machen. Mitten in der Urlaubszeit ist der Vulkan Ätna auf Sizilien erneut ausgebrochen. Der größte aktive Vulkan Europas stieß eine riesige Wolke aus Rauch und Asche aus. Am nahegelegenen Flughafen wurden Starts und Landungen zeitweise gestrichen.
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1: Aktuell läuft der große Sommerkarneval und zwar im Amok Club an der Playa de Palma. 14 DJs sind da heute mit dabei, dazu gibt's Techno und House und das Ganze geht noch bis 5 Uhr morgens. Also schauen Sie vorbei, Tickets kosten 25 Euro und den Amok Club finden Sie im Industriegebiet von Oms direkt hinter der Playa de Palma. Oder Sie machen sich auf zum Paseo Maritimo, also die Hafenstraße hier in Palma. Im Club Fitz steht nämlich der DJ Sasson an den Decks. Ist ein Mann aus Frankreich und der ist auf großer Europatour und macht eben auch auf der Inselstation. Los geht's um 22 Uhr und die Tickets gibt's online ab 20 Euro. Und für alle, die House lieben, Afro House und Tech House gibt's heute wieder im Wave Club. Verschiedene DJs und das Ganze klingt dann so. Start ist kurz vor Mitternacht, Tickets kosten online 10 Euro und der Wave Club liegt im Gewerbegebiet Canballero in Palma. Alle Infos zu diesen Partys und natürlich noch viele weitere Tipps gibt's zum Nachlesen auf inselradio.com.
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1: Im Studio Mia Hin. Ab dem nächsten Jahr gibt es mehr Kindergeld. Laut Plänen des Bundesfinanzministeriums 8 Euro mehr im Monat. 2028 kommen dann nochmal 5 Euro dazu, schreibt die Bild. Außerdem sollen Grund- und Kinderfreibetrag steigen. Finanziert wird das unter anderem durch eine höhere Steuer für Spitzenverdiener. Union und SPD hatten sich auf eine Einkommenssteuerreform geeinigt, um vor allem kleine und mittlere Einkommen zu entlasten. Insgesamt um rund 10 Milliarden Euro pro Jahr. Bundesverkehrsminister Bilger wirbt weiter für ein deutschlandweites Aussetzen des Fahrverbots an Sonn- und Feiertagen für Lkw. Unternehmen bräuchten jetzt Flexibilität, so Bilger im Deutschlandfunk. Holger Dilk mit mehr.
2: Hintergrund sind die niedrigen Flusspegel. Transporte müssen deshalb teilweise vom Wasser auf Straße und Schiene verlagert werden. 4 Bundesländer sind inzwischen vorgeprescht. Nordrhein-Westfalen, Rheinland-Pfalz, Niedersachsen und das Saarland haben das Fahrverbot ausgesetzt. Lob dafür kommt aus der Wirtschaft. Kritik dagegen von Gewerkschaften, die befürchten eine Mehrbelastung für Lkw-Fahrer.
1: Die EU fordert von Plattformen wie TikTok, Facebook und Instagram ein härteres Vorgehen gegen Fake News. Auslöser ist der Vorfall rund um die spanische Enklave Ceuta. Die Falschmeldung über eine offene Grenze zu Marokko hatte Zehntausende dazu gebracht, sich auf den Weg dorthin zu machen. In Paris gilt ab sofort eine Helmpflicht für E-Scooter-Fahrer. Der Grund? In letzter Zeit gab es einfach zu viele Unfälle mit den Rollern. Neben dem Helm sind jetzt auch eine Warnweste und Reflektorenpflicht. Wer sich nicht daran hält, riskiert eine Geldstrafe. Die Freiwasserschwimmer haben für das deutsche Team bei der EM in Paris die 4. Goldmedaille gewonnen. In der Mixed-Staffel war das Quartett um den zweifachen Europameister Florian Wellbrock nicht zu schlagen und siegte vor Italien und Ungarn.
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1: Im Studio Philipp Nützig. Ab dem nächsten Jahr gibt es mehr Kindergeld. Laut Plänen des Bundesfinanzministeriums 8 Euro mehr im Monat. 2028 kommen nochmal 5 Euro dazu, schreibt die Bild. Außerdem sollen Grund- und Kinderfreibetrag steigen. Finanziert wird das unter anderem durch eine höhere Steuer für Spitzenverdiener. Union und SPD hatten sich auf eine Einkommenssteuerreform geeinigt, um vor allem kleine und mittlere Einkommen zu entlasten. Insgesamt um rund 10 Milliarden Euro pro Jahr. Bundesverkehrsminister Bilger wirbt weiter für ein deutschlandweites Aussetzen des Fahrverbots an Sonn- und Feiertagen für Lkw. Unternehmen bräuchten jetzt Flexibilität, so Bilger im Deutschlandfunk. Holger Dilk mit mehr.
2: Hintergrund sind die niedrigen Flusspegel. Transporte müssen deshalb teilweise vom Wasser auf Straße und Schiene verlagert werden. 4 Bundesländer sind inzwischen vorgeprescht. Nordrhein-Westfalen, Rheinland-Pfalz, Niedersachsen und das Saarland haben das Fahrverbot ausgesetzt. Lob dafür kommt aus der Wirtschaft, Kritik dagegen von Gewerkschaften, die befürchten eine Mehrbelastung für Lkw-Fahrer.
1: Das Bundesinnenministerium plant einen neuen Personalausweis. Wie die Rheinische Post schreibt, soll wohl das Adressfeld wegfallen und dann könnte ein Umzug einfach nur noch digital erfasst werden. Bessere Sicherheitsmerkmale sollen außerdem Fälschungen schwieriger machen. In Paris gilt ab sofort eine Helmpflicht für E-Scooter-Fahrer. Der Grund? In letzter Zeit gab es einfach zu viele Unfälle mit den Rollern. Neben dem Helm sind jetzt auch eine Warnweste und Reflektorenpflicht. Wer sich nicht daran hält, riskiert eine Geldstrafe. Die Freiwasserschwimmer haben für das deutsche Team bei der EM in Paris die 4. Goldmedaille gewonnen. In der Mixed-Staffel war das Quartett um den zweifachen Europameister Florian Wellbrock nicht zu schlagen und siegte vor Italien und Ungarn.
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1: Im Studio Philipp Nützig. Das Kindergeld soll nächstes Jahr um 8 Euro pro Monat steigen. So steht es in Plänen des Bundesfinanzministeriums, schreibt die Bild. 2028 sollen nochmal 5 Euro dazukommen. Philipp Rösler mit den Einzelheiten.
2: Neben dem Kindergeld sollen auch Grund- und Kinderfreibetrag steigen. Finanzieren will man das unter anderem durch eine Ausweitung der Steuer für Spitzenverdiener. Ab einem Einkommen von 250.000 Euro soll der Steuersatz dann bei 45% liegen. Union und SPD hatten sich auf eine Einkommenssteuerreform geeinigt, um vor allem kleine und mittlere Einkommen zu entlasten, insgesamt um rund 10 Milliarden Euro pro Jahr.
1: Das Bundesinnenministerium plant einen neuen Personalausweis, ohne Adressfeld und mit größerem Foto. Das schreibt die Rheinische Post. Der lästige Adressaufkleber beim Umzug soll womöglich wegfallen. Weil viele Alltagsvorgänge schon digital laufen, könnte das Adressfeld ganz gestrichen werden. Digitale Lösungen sollen es ersetzen. Außerdem sind bessere Sicherheitsmerkmale geplant, um Fälschungen schwieriger zu machen. Bundesverkehrsminister Bilger fordert weiter eine deutschlandweite Aussetzung des Fahrverbots für Lkw an Sonn- und Feiertagen. Unternehmen bräuchten jetzt Flexibilität, sagte er im Deutschlandfunk. Wegen der niedrigen Flusspegel müssen Transporte vom Wasser auf die Straße und Schiene verlagert werden. NRW, Rheinland-Pfalz, Niedersachsen und das Saarland haben das Verbot bereits ausgesetzt. Die Wirtschaft begrüßt das. Gewerkschaften warnen dagegen vor einer Mehrbelastung für Lkw-Fahrer. Mitten in der Urlaubszeit ist der Vulkan Ätna auf Sizilien erneut ausgebrochen. Der größte aktive Vulkan Europas stieß eine riesige Wolke aus Rauch und Asche aus. Am nahegelegenen Flughafen wurden Starts und Landungen zeitweise gestrichen. Die deutschen Freiwasserschwimmer haben bei der EM in Paris die 4. Goldmedaille gewonnen. In der Mixed-Staffel siegte das Team um den nun dreifachen Europameister Florian Wellbrock vor Italien und Ungarn. Die Freiwasserwettbewerbe sind nun damit abgeschlossen.
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1: Im Studio Philipp Nützig. Ab dem nächsten Jahr gibt es mehr Kindergeld. Laut Plänen des Bundesfinanzministeriums 8 Euro mehr im Monat. 2028 kommen nochmal 5 Euro dazu, schreibt die Bild. Außerdem sollen Grund- und Kinderfreibetrag steigen. Finanziert wird das unter anderem durch eine höhere Steuer für Spitzenverdiener. Union und SPD hatten sich auf eine Einkommenssteuerreform geeinigt, um vor allem kleine und mittlere Einkommen zu entlasten. Insgesamt um rund 10 Milliarden Euro pro Jahr. Beim Thema KI sind viele sowieso skeptisch und mehrere unkontrollierte Ausbrüche bei Tests befeuern die Sorgen um die Cybersicherheit weiter. KI-Modelle hatten sich selbstständig gemacht und fremde Websites gehackt. Was es braucht? Klare Regeln und bessere Überwachung, sagte uns der KI-Experte Thorsten Holz vom Max-Planck-Institut für Sicherheit.
2: So als Vergleich zum Beispiel, wenn jetzt eine Arzneimittel zugelassen wird, dann gibt es vorher umfangreiche Tests, die ein Pharmazieunternehmen durchführen muss. Oder es gibt auch in vielen anderen Bereichen klare Regeln, also auch zum Beispiel bei Flugzeugen oder auch beim Brandschutz. Und ich glaube, hier muss die KI-Industrie auf jeden Fall auch noch nachziehen.
1: Bundesverkehrsminister Bilger wirbt weiter für ein deutschlandweites Aussetzen des Fahrverbots an Sonn- und Feiertagen für Lkw. Unternehmen bräuchten jetzt Flexibilität, so Bilger im Deutschlandfunk. Holger Dilk mit mehr.
3: Hintergrund sind die niedrigen Flusspegel. Transporte müssen deshalb teilweise vom Wasser auf Straße und Schiene verlagert werden. 4 Bundesländer sind inzwischen vorgeprescht. Nordrhein-Westfalen, Rheinland-Pfalz, Niedersachsen und das Saarland haben das Fahrverbot ausgesetzt. Lob dafür kommt aus der Wirtschaft, Kritik dagegen von Gewerkschaften, die befürchten eine Mehrbelastung für Lkw-Fahrer.
1: In Paris gilt ab sofort eine Helmpflicht für E-Scooter-Fahrer. Der Grund? In letzter Zeit gab es einfach zu viele Unfälle mit den Rollern. Neben dem Helm sind jetzt auch eine Warnweste und Reflektorenpflicht. Wer sich nicht daran hält, riskiert eine Geldstrafe.
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1: Im Studio Philipp Nützig. In einigen Bundesländern dürfen LKWs auch heute auf den Straßen unterwegs sein. Die Landesregierungen von NRW, Niedersachsen, Rheinland-Pfalz und dem Saarland haben das Fahrverbot wegen des anhaltenden Niedrigwassers in den Flüssen ausgesetzt. Auf den Straßen dürfte es auf jeden Fall voller werden. Der ADAC hatte bereits vorab wegen des Reiseverkehrs vor Stau gewarnt. Unter anderem in Rheinland-Pfalz und dem Saarland enden heute die Sommerferien. Das Kindergeld soll nächstes Jahr um 8 Euro pro Monat steigen. So steht es in Plänen des Bundesfinanzministeriums, schreibt die Bild. 2028 sollen nochmal 5 Euro dazukommen. Philipp Rösler mit den Einzelheiten.
2: Neben dem Kindergeld sollen auch Grund- und Kinderfreibetrag steigen. Finanzieren will man das unter anderem durch eine Ausweitung der Steuer für Spitzenverdiener. Ab einem Einkommen von 250.000 Euro soll der Steuersatz dann bei 45% liegen. Union und SPD hatten sich auf eine Einkommenssteuerreform geeinigt, um vor allem kleine und mittlere Einkommen zu entlasten, insgesamt um rund 10 Milliarden Euro pro Jahr.
1: Die Ausbrüche von KI-Modellen bei Tests haben zuletzt immer wieder eine Diskussion um den Umgang mit der Technik ausgelöst. Viele sorgen sich um die Sicherheit im Netz, weil Cyberkriminelle vielleicht leichtes Spiel haben. KI-Experte Thorsten Holz vom Max-Planck-Institut für Sicherheit sieht dadurch aber eher Unternehmen in Gefahr. Er sagte uns:
3: Als Privatperson muss man sich jetzt nicht unbedingt Sorgen machen, weil die Angriffe auf Privatpersonen ist meistens, dass also ein Betrüger versucht, das Opfer dazu zu bringen, ein solches Passwort einzugeben oder auf einen Link drauf zu klicken, oder es werden gestohlene Passwörter benutzt. Und das sind eben die Angriffe, die jetzt über KI-Modelle nicht unbedingt deutlich besser werden.
1: Mitten in der Urlaubszeit ist der Vulkan Ätna auf Sizilien erneut ausgebrochen. Der größte aktive Vulkan Europas stieß eine riesige Wolke aus Rauch und Asche aus. Am nahegelegenen Flughafen wurden Starts und Landungen zeitweise gestrichen.
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